0: iranische Militär hat die Straße von Hormuz als Reaktion auf die jüngsten US-Angriffe komplett gesperrt. Jedes Schiff, das die Meerenge zu passieren versuche, werde angegriffen, hieß es in einer Erklärung der iranischen Militärführung. Die USA hatten zuvor neue Angriffe im Süden des Landes begonnen.
1: Nach heftigen US-Angriffen auf Hafenstädte entlang der iranischen Südküste blockiert der Iran die wichtige Transportroute für Öl und Gas komplett. Zuvor hatte Präsident Trump erklärt, das US-Militär habe zahlreichen Handelsschiffen in geheimer Mission die Durchfahrt ermöglicht. Die Straße von Hormuz ist ein zentraler Streitpunkt bei den Verhandlungen. Eine Einigung scheint in weite Ferne gerückt, auch wenn Trump behauptet, der Iran habe ihn angerufen und um einen Stopp der Bombardierungen gebeten. Die US-Angriffswelle sei begrenzt, sagt Trump. Aus den USA, Tina Eck.
0: Die Spitzen der schwarz-roten Koalition haben weitere Gespräche mit Arbeitgebern und Gewerkschaften über Reformen in Deutschland vereinbart. Das teilte ein Regierungssprecher nach Beratungen im Kanzleramt mit. Die Vertreter der Regierungskoalition begrüßten die Bereitschaft der Wirtschafts- und Gewerkschaftsvertreter, den Reformprozess konstruktiv zu begleiten, hieß es weiter. Union und SPD wollen bis zur Sommerpause grundlegende Reformen auf den Weg bringen. Bei dem Gespräch im Kanzleramt ging es um die Situation am Arbeitsmarkt, die Stabilität und Sicherung der Sozialversicherungen, Bürokratieabbau und Steuerpolitik. Normalerweise erhöhen sich die Diäten der Bundestagsabgeordneten jedes Jahr automatisch. Diesmal wollen die Politiker darauf verzichten und eine Nullrunde einlegen. Das entsprechende Gesetz geht heute in den Bundestag. Beschlossen wird es noch nicht.
2: Eigentlich steigen die Diäten der Bundestagsabgeordneten jedes Jahr zum 1. Juli. Das liegt daran, dass ihre Bezüge an die Entwicklung der Durchschnittslöhne in Deutschland gekoppelt sind. Diesmal hätte das knapp 500 Euro mehr im Monat bedeutet. Darauf wollen die Parlamentarier aber dieses Jahr verzichten. Union und SPD begründen das mit der angespannten Haushalts- und Wirtschaftslage. Zoe Tassovali, Nachrichtenredaktion.
0: Der sogenannte Tankrabatt fällt wie geplant Ende des Monats weg. Das haben nach Informationen der Bild-Zeitung die Fraktion von Union und SPD entschieden. Nach langen Beratungen habe man sich entschieden, den Rabatt wie geplant am 30. Juni auslaufen zu lassen, sagt der Unionsfraktionsvize Müller der Zeitung. Zusammen mit dem SPD-Fraktionsvize Zorn sagte er auch, bei einem möglichen starken Preisanstieg könne man schnell reagieren, auch in den Sommerferien.

Das iranische Militär hat die Straße von Hormuz als Reaktion auf die jüngsten US-Angriffe nach eigenen Angaben komplett gesperrt. Jedes Schiff, das die Meerenge zu passieren versuche, werde angegriffen, hieß es in einer Erklärung. Kurz darauf berichtete der staatliche Rundfunk bereits, dass zwei Schiffe beschossen worden seien.

0: Das US-Militär hatte zuvor auf Befehl von Präsident Trump mit neuen Angriffen auf Ziele im Iran begonnen. Iranische Staatsmedien meldeten Explosionen in mehreren Hafenstädten entlang der Südküste. Der sogenannte Tankrabatt fällt wie geplant Ende Juni weg. Das haben nach Informationen der Bild die Fraktionen von Union und SPD entschieden. Die Koalition hatte die Spritsteuer im Mai und Juni um knapp 17 Cent pro Liter gesenkt.
1: Der Tankrabatt war von Beginn an für 2 Monate geplant. Zuletzt hatte es aber viele Debatten über eine mögliche Verlängerung gegeben. Jetzt ist das Ende amtlich. Der Rabatt habe gut gewirkt, heißt es aus den Regierungsfraktionen, aber er sei finanzpolitisch nicht sinnvoll. Man könne es sich in der aktuellen Lage nicht leisten, Schulden dafür aufzunehmen. Damit dürften die Preise an den Zapfsäulen ab Juli wieder nach oben gehen und das kurz vor den Sommerferien. Ursula Winkler, Nachrichtenredaktion.
0: Die Spitzen der schwarz-roten Koalition haben weitere Gespräche mit Arbeitgebern und Gewerkschaften über Reformen in Deutschland vereinbart. Das teilte ein Regierungssprecher nach Beratungen im Kanzleramt mit. Die Vertreter der Regierungskoalition begrüßten die Bereitschaft der Wirtschafts- und Gewerkschaftsvertreter, den Reformprozess konstruktiv zu begleiten, hieß es weiter. Union und SPD wollen bis zur Sommerpause grundlegende Reformen auf den Weg bringen. Bei dem Gespräch im Kanzleramt ging es um die Situation am Arbeitsmarkt, die Stabilität und Sicherung der Sozialversicherung, Bürokratieabbau und Steuerpolitik. Heute Abend startet die Fußball-Weltmeisterschaft in Kanada, Mexiko und den USA. Die große Eröffnung ist in Mexiko-Stadt im Aztekenstadion. Im Auftaktspiel trifft Co-Gastgeber Mexiko auf Südafrika.
2: Eine Megashow soll die Fans vor dem Anpfiff in Stimmung bringen. Popstar Shakira will erstmals den WM-Song Die Die live präsentieren. Mögliche Gewitter und radikale Lehrerproteste überschatten jedoch den Start des Turniers. Die Zufahrtsstraßen zum Stadion sind weitgehend abgesperrt. Auch die Fanmeile im historischen Zentrum der Stadt wird streng überwacht, damit Protestaktionen das Fußballfest nicht beeinträchtigen. Aus Mexiko-Stadt Andreas Osacabrius.
0: Das deutsche Team startet dann am Sonntag ins Turnier gegen WM-Neuling Curaçao.

0: Ausgangspunkt. Das iranische Militär hat die Straße von Hormuz als Reaktion auf die jüngsten US-Angriffe komplett gesperrt. Jedes Schiff, das die Meerenge zu passieren versuche, werde angegriffen, hieß es in einer Erklärung der iranischen Militärführung. Die USA hatten zuvor neue Angriffe im Süden des Landes begonnen.
1: Nach heftigen US-Angriffen auf Hafenstädte entlang der iranischen Südküste blockiert der Iran die wichtige Transportroute für Öl und Gas komplett, was die USA dementieren. Zuvor hatte Präsident Trump erklärt, das US-Militär habe zahlreichen Handelsschiffen in geheimer Mission die Durchfahrt ermöglicht. Die Straße von Hormuz ist ein zentraler Streitpunkt bei den Verhandlungen. Eine Einigung scheint in weite Ferne gerückt, auch wenn Trump behauptet, der Iran habe ihn angerufen und um einen Stopp der Bombardierungen gebeten. Aus den USA, Tina Eck.
0: Die Spitzen der schwarz-roten Koalition haben weitere Gespräche mit Arbeitgebern und Gewerkschaften über Reformen in Deutschland vereinbart. Das teilte ein Regierungssprecher nach Beratungen im Kanzleramt mit. Die Vertreter der Regierungskoalition begrüßten die Bereitschaft der Wirtschafts- und Gewerkschaftsvertreter, den Reformprozess konstruktiv zu begleiten, hieß es weiter. Union und SPD wollen bis zur Sommerpause grundlegende Reformen auf den Weg bringen. Bei dem Gespräch im Kanzleramt ging es um die Situation am Arbeitsmarkt, die Stabilität und Sicherung der Sozialversicherungen, Bürokratieabbau und Steuerpolitik. Normalerweise erhöhen sich die Diäten der Bundestagsabgeordneten jedes Jahr automatisch. Diesmal wollen die Politiker darauf verzichten und eine Nullrunde einlegen. Das entsprechende Gesetz geht heute in den Bundestag. Beschlossen wird es noch nicht.
2: Eigentlich steigen die Diäten der Bundestagsabgeordneten jedes Jahr zum 1. Juli. Das liegt daran, dass ihre Bezüge an die Entwicklung der Durchschnittslöhne in Deutschland gekoppelt sind. Diesmal hätte das knapp 500 Euro mehr im

0: Monat bedeutet. Darauf wollen die Parlamentarier aber dieses Jahr verzichten. Union und SPD begründen das mit der angespannten Haushalts- und Wirtschaftslage. Zoe Tassovali, Nachrichtenredaktion.
1: Im legendären Aztekenstadion von Mexiko-Stadt wird heute Abend die bislang größte Fußball-Weltmeisterschaft der Geschichte eröffnet. Die Partie von Mitgastgeber Mexiko gegen Südafrika ist das erste von 104 Spielen des XXL-Turniers. 48 statt wie zuletzt 32 Mannschaften sind bei dem sportlichen Mega-Event dabei. Die USA und Kanada sind die weiteren Gastgeber. Das deutsche Team startet am Sonntag gegen Neuling Curaçao in die WM.

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0: Ich bin Katrin Müller. Die Spitzen der schwarz-roten Koalition haben weitere Gespräche mit Arbeitgebern und Gewerkschaften über Reformen vereinbart. Das teilte ein Regierungssprecher nach den Beratungen am Abend im Kanzleramt mit.
1: Mehr als 3 Stunden dauerten die Gespräche. Konkrete Ergebnisse gab es nicht, aber die konstruktive und konzentrierte Atmosphäre wurde gelobt. Es geht um viel. Bis zur Sommerpause will Schwarz-Rot grundlegende Reformen auf den Weg bringen, etwa bei Steuern und Sozialversicherungen, und sucht deshalb den Schulterschluss mit Arbeitgebern und Gewerkschaften. Deren Interessen liegen aber oft weit auseinander. Trotzdem soll der Dialog weitergehen. In einem waren sich alle einig, sagt SPD-Fraktionschef Miersch. Die Stärkung des Wirtschaftswachstums habe jetzt oberste Priorität. Thomas Brock, Nachrichtenredaktion.
0: Die USA und der Iran haben sich in der 2. Nacht in Folge heftig gegenseitig beschossen, womit sich der Konflikt trotz der seit 2 Monaten geltenden Waffenruhe gefährlich hochschaukelt. Irans Militär reagierte auf neue US-Angriffe nach eigenen Angaben mit der kompletten Sperrung der Straße von Hormuz sowie mit Gegenattacken auf Ziele in den Golfstaaten Bahrain und Kuwait. Vom US-Militär hieß es dagegen, die Straße von Hormuz sei nicht komplett dicht. Die Bundesregierung will das von der Vorgängerregierung erlassene Heizungsgesetz ändern. Der dazu vorgelegte Gesetzentwurf geht heute in den Bundestag. Beschlossen wird noch nichts. Die Pläne dürften zur weiteren Beratung an den Ausschuss für Wirtschaft und Energie überwiesen werden.
2: Die wichtigste geplante Änderung, die bisherige Vorgabe, dass neue Heizungen zumindest 65% mit erneuerbaren Energien laufen müssen, soll wegfallen. Öl- und Gasheizungen könnten damit künftig wieder einfacher eingebaut werden. Ab 2029 sollen neue Heizungen dann nach und nach mehr klimafreundliche statt fossile Brennstoffe nutzen. Zoe Tassovali, Nachrichtenredaktion.
0: Zum Sport. Im legendären Aztekenstadion von Mexiko-Stadt wird heute Abend die bislang größte Fußball-Weltmeisterschaft der Geschichte eröffnet. Die Partie von Mitgastgeber Mexiko gegen Südafrika ist das erste von 104 Spielen des XXL-Turniers. 48 statt wie zuletzt 32 Mannschaften sind bei dem sportlichen Mega-Event dabei. Die USA und Kanada sind die weiteren Gastgeber. Das deutsche Team startet am Sonntag gegen Neuling Curaçao in die WM.
3: Und jetzt in Kürze das Wichtigste aus dem Saarland und der Region. Globus ruft bundesweit einen tiefgekühlten Beerenmix zurück. In einer Charge wurde Hepatitis A nachgewiesen. Verbraucher sollen das Produkt keinesfalls mehr verzehren. Die geplante Eröffnung von Mangal XLP10 in Saarbrücken sorgt wegen eines KI-Werbevideos und Verwechslungen um die Adresse für Diskussionsstoff. Der genaue Starttermin steht noch aus. Im Raum Trier wurde ein 43-Jähriger festgenommen, nachdem zahlreiche Wasservögel offenbar mit einer Armbrust verletzt wurden. Die Ermittlungen laufen weiter. Ausführliches dazu gleich um 13:30.
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1: Im Saarland startet der Tag meistens bewölkt, aber erstmal trocken und noch ziemlich frisch. So um die 10 Grad. Die Wolken sind schon da und die Sonne kommt nur ab und zu mal durch. Später am Vormittag wird's milder, ungefähr 15 Grad, und es bleiben viele Wolken am Himmel. Mittags und am Nachmittag setzt dann nach und nach leichter Regen ein und die Temperaturen steigen auf knapp 19 Grad. Gegen Abend bleibt's weiterhin meist dicht bewölkt, hier und da noch mit etwas Regen, und dann geht's wieder runter Richtung 15 Grad.
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1: Derzeit liegen uns keine Meldungen vor. Kommt gut an.
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1: Mit Max Lorenz. Moin.

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1: Ein echter Einsatz für die Feuerwehr in Saarbrücken. Und der hatte diesmal mit Tieren zu tun. Am Dienstagmittag staunten einige Mitarbeitende im Landtag nicht schlecht. Direkt vor dem Parlamentsgebäude lief eine Entenmutter mit ihren Küken quer über die Franz-Josef-Röder-Straße. Das Ganze im dichten Berufsverkehr. Die kleine Gruppe watschelte immer wieder zwischen der vielbefahrenen Straße und der Wiese hin und her. So ein Ausflug kann schnell gefährlich werden. Deshalb haben Einsatzkräfte der Berufsfeuerwehr reagiert. Sie sammelten die flauschigen Küken ein. Die Entenmama aber war nicht so einfach zu überzeugen. Sie hat die Feuerwehr über eine Stunde lang auf Trab gehalten. Schließlich entschied sich die Feuerwehr, die Küken erst einmal sicher ans Saarufer zu bringen. Der Plan hat funktioniert. Kaum waren die Küken am Wasser angekommen, hat die Entenmutter kurz abgehoben, ist über die Straße und sogar über die Autobahn geflogen. Am Ende war die Familie wieder zusammen am Saarufer. So sagt man in Saarbrücken: Ente gut, alles gut.
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0: mit Andreas Klein. Hallo. Kunden der Supermarktkette Globus sollen ihr Gefrierfach prüfen. Das Unternehmen hat einen Beerenmix aus dem Tiefkühlsortiment zurückgerufen. In einer bestimmten Charge hat eine Untersuchung das Hepatitis-A-Virus nachgewiesen. Betroffen sind Produkte, die auch im Saarland verkauft wurden. Globus bittet, die Waren nicht mehr zu essen und sie im Markt zurückzugeben oder zu entsorgen. Wer nach dem Verzehr Beschwerden wie Müdigkeit, Übelkeit, Fieber oder eine Gelbfärbung der Haut bemerkt, soll einen Arzt aufsuchen. Den Kaufpreis gibt es auch ohne Kassenbon zurück. In Saarbrücken soll bald ein neues Restaurant von Ex-Nationalspieler Lukas Podolski öffnen. Die Kette Mangal XLP10 hat dazu ein Werbevideo veröffentlicht. Viele Nutzer reagieren kritisch auf das Video, weil es Podolski nur als künstliche Computerfigur zeigt. Außerdem gibt es Verwirrung um die Adresse. Im Video taucht der falsche Straßenname auf. Die Resonanz ist gemischt. Das Interesse an der Neueröffnung bleibt trotzdem hoch. Wann das Restaurant öffnet, steht noch nicht fest. Zwischen Trier und Konz hat die Polizei seit November mehrere verletzte Wildvögel gemeldet. Unbekannte haben mindestens 15 Tiere mit einer Armbrust beschossen. Einige Tiere konnten Tierärzte retten, andere mussten eingeschläfert werden. Die Ermittler verdächtigen einen 43-jährigen Mann aus Konz. Sie haben bei ihm eine Armbrust und andere Beweismittel gefunden. Ihm drohen Strafen wegen Jagdwilderei und Verstößen gegen das Tierschutz- und Waffengesetz. Die Ermittlungen laufen noch. Mehrere Einbrüche und Einbruchsversuche haben die Polizei in Blieskastel beschäftigt. Zwischen dem 4. und 8. Juni wollten Unbekannte in mehrere Gebäude der Innenstadt eindringen. Meist scheiterten sie, in einem Geschäft gelang der Einbruch. Dort stahlen die Täter Bargeld und einen Computer. Der Schaden liegt im niedrigen vierstelligen Bereich. Die Polizei sucht weiterhin nach Zeugen. Soweit das Neueste aus der Region für den Moment. Weitere Nachrichten findet ihr auf blaulichtreport-saarland.de.
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2: Im Saarland startet der Tag meistens bewölkt, aber erstmal trocken und noch ziemlich frisch. So um die 10 Grad. Die Wolken sind schon da und die Sonne kommt nur ab und zu mal durch. Später am Vormittag wird's milder, ungefähr 15 Grad, und es bleiben viele Wolken am Himmel. Mittags und am Nachmittag setzt dann nach und nach leichter Regen ein und die Temperaturen steigen auf knapp 19 Grad. Gegen Abend bleibt's weiterhin meist dicht bewölkt, hier und da noch mit etwas Regen, und dann geht's wieder runter Richtung 15 Grad.
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2: Derzeit liegen uns keine Meldungen vor. Kommt gut an.
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2: Mit mir, Max Lorenz. Guten Morgen.
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0: Ich bin Katrin Müller. Der sogenannte Tankrabatt fällt wie geplant Ende Juni weg. Das haben nach Informationen der Bild die Fraktionen von Union und SPD entschieden. Die Koalition hatte die Spritsteuer im Mai und Juni um knapp 17 Cent pro Liter gesenkt.
1: Die 2 Monate Tankrabatt kosten den Staat rund 1,6 Milliarden Euro. Eine Verlängerung ist nicht drin. Man könne dafür keine Schulden aufnehmen, heißt es aus den Regierungsfraktionen. Damit ist gut möglich, dass es an den Zapfsäulen ab Juli wieder teurer wird. Aber die Koalition zeigt sich für eine mögliche Preisexplosion vorbereitet. Während der Sommerpause könnte es demnach im Bundestag Sondersitzungen geben. Aber was dann kommt? Unklar. Im Gespräch sind verschiedene Entlastungen, wie Zuschüsse für Autofahrer mit kleinen Einkommen, eine Erhöhung der Pendlerpauschale oder auch ein Spritpreisdeckel. Ursula Winkler, Nachrichtenredaktion.
0: Die Spitzen der schwarz-roten Koalition haben weitere Gespräche mit Arbeitgebern und Gewerkschaften über Reformen vereinbart. Das teilte ein Regierungssprecher nach Beratungen im Kanzleramt mit. Die Koalition begrüße die Bereitschaft der Wirtschafts- und Gewerkschaftsvertreter, den Reformprozess konstruktiv zu begleiten, hieß es weiter. Union und SPD wollen bis zur Sommerpause grundlegende Reformen auf den Weg bringen. Die USA und der Iran haben sich in der 2. Nacht in Folge heftig gegenseitig beschossen, womit sich der Konflikt trotz der seit 2 Monaten geltenden Waffenruhe gefährlich hochschaukelt. Irans Militär reagierte auf neue US-Angriffe nach eigenen Angaben mit der kompletten Sperrung der Straße von Hormuz sowie mit Gegenattacken auf Ziele in den Golfstaaten Bahrain und Kuwait. Vom US-Militär hieß es dagegen, die Straße von Hormuz sei nicht komplett dicht. Zum Sport. Heute startet die XXL-Fußball-Weltmeisterschaft in Kanada, Mexiko und den USA. Die große Eröffnung am Abend deutscher Zeit ist in Mexiko-Stadt im Aztekenstadion. Im Auftaktspiel trifft Co-Gastgeber Mexiko auf Südafrika.
2: Eine Megashow soll die Fans vor dem Anpfiff in Stimmung bringen. Popstar Shakira will erstmals den WM-Song Die Die live präsentieren. Mögliche Gewitter und radikale Lehrerproteste überschatten jedoch den Start des Turniers. Die Zufahrtsstraßen zum Stadion sind weitgehend abgesperrt. Auch die Fanmeile im historischen Zentrum der Stadt wird streng überwacht, damit Protestaktionen das Fußballfest nicht beeinträchtigen. Aus Mexiko-Stadt Andreas Osacabrius.
0: Die deutsche Mannschaft startet dann am Sonntag gegen Neuling Curaçao in die WM.
3: Und jetzt in Kürze das Wichtigste aus dem Saarland und der Region. Globus ruft einen Bärenmix aus dem Tiefkühlsortiment zurück. Bei einer Charge wurde das Hepatitis A-Virus nachgewiesen. Verbrauchern wird dringend geraten, die Ware nicht mehr zu verwenden. Rund um die Neueröffnung von Mangal XLP10 in Saarbrücken erntete ein KI-Werbevideo mit Lukas Podolski Kritik, besonders wegen eines falsch angegebenen Straßennamens. Zwischen Trier und Konz steht ein 43-Jähriger im Verdacht, mehrfach Nilgänse und einen Schwan mit einer Armbrust verletzt zu haben. Die Polizei ermittelt wegen Wilderei und Tierschutzverstößen. Ausführliches dazu gleich um 9:30.
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6: Jetzt im Saarland sind es um die 10 Grad. Die Luft ist ziemlich feucht und es ziehen ein paar bis mäßige Wolken durch. Stellenweise ist es auch schon ganz bedeckt. Regen gibt's im Moment kaum. Im Laufe des Vormittags bleibt es meistens bewölkt und die Temperaturen steigen auf etwa 18 bis 19 Grad. Am Nachmittag kommt von Westen her leichter Regen rein, örtlich auch mal etwas kräftiger. Heute Abend bleibt es vielerorts bedeckt bei ungefähr 17 Grad. In der Nacht geht's runter auf rund 13 Grad und dazu fällt stellenweise weiterhin leichter Regen.
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8: Der aktuelle Blick auf die Straßen im Saarland. L250 von St. Ingbert in Richtung Duttweiler. Zwischen St. Ingbert und L126 besteht Gefahr durch eine ungesicherte Unfallstelle. Wir wünschen euch eine gute

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1: Am Dienstagnachmittag hat es in Saarbrücken einen Feuerwehreinsatz am Saarufer gegeben. Dort ist im Bereich der Skateranlage am Bürgerpark ein Zelt in Brand geraten. Die Ursache ist noch unklar. Nach ersten Erkenntnissen ist das Feuer vermutlich beim Kochen ausgebrochen. Die Feuerwehr war mit 7 Einsatzkräften vor Ort. Sie haben das Feuer schnell unter Kontrolle gebracht. Es gab einen kleinen Vegetationsbrand, der sich aber nicht weiter ausbreiten konnte. Unter den Überresten des Brandes haben die Einsatzkräfte Pommes frites gefunden. Das Zelt selbst war nicht mehr zu retten, es ist vollständig ausgebrannt. Verletzt wurde bei dem Einsatz niemand. Die Polizei ermittelt jetzt, wie es zu dem Brand gekommen ist.
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0: mit Andreas Klein. Hallo. Die Handelskette Globus ruft aktuell einen Beerenmix aus dem Tiefkühlregal zurück. In einer bestimmten Charge hat das Unternehmen das Hepatitis-A-Virus nachgewiesen. Der Artikel liegt auch in Supermärkten im Saarland, aber ebenso in vielen anderen Bundesländern. Verbraucher sollen prüfen, ob ihr Produkt betroffen ist und es auf keinen Fall essen. Wer nach dem Verzehr Symptome wie Übelkeit, Fieber oder eine Gelbfärbung der Haut bemerkt, sollte zum Arzt gehen. Kunden bekommen den Kaufpreis auch ohne Kassenbon zurück. Globus bittet, die betroffenen Beeren entweder zurückzugeben oder zu entsorgen. In Saarbrücken soll bald ein neuer Standort der Kette Mangal X LP10 eröffnen, die auf Dönerspezialitäten setzt. Ein Werbevideo sorgte dabei für Diskussionen. Statt Lukas Podolski selbst steht eine computeranimierte Figur im Mittelpunkt. Viele Nutzer hätten sich einen echten Auftritt gewünscht. Für Verwirrung sorgt außerdem eine falsche Straßennennung im Video. Das Restaurant befindet sich in der Sulzbachstraße, nicht in der Sulzbach-Talstraße. Der genaue Eröffnungstermin steht noch aus. Das Interesse ist aber groß. In Blieskastell gibt es derzeit eine Serie von Einbrüchen und Einbruchsversuchen. Die Taten liegen zwischen dem 4. und 8. Juni. Die unbekannten Täter versuchten, an mehrere Orte zu gelangen. Meist blieb es beim Versuch. In einem Fall stahlen sie Bargeld und einen Computer. Der Schaden liegt im niedrigen vierstelligen Bereich. Die Polizei ermittelt und bittet um Hinweise aus der Bevölkerung. Zwischen Trier und Konz sind seit November zahlreiche Wasservögel verletzt worden. Die Polizei zählt mindestens 15 Taten. Die meisten Tiere wurden mit einer Armbrust verletzt. Einige Tiere haben überlebt, andere mussten eingeschläfert werden. Bei einer Wohnungsdurchsuchung fand die Polizei Armbrüste und Datenträger. Ein 43-jähriger Mann steht im Verdacht. Ihm werden Jagdwilderei und Verstöße gegen das Tierschutz- und Waffengesetz vorgeworfen. Die Ermittlungen laufen weiter. Soweit das Neueste aus der Region für den Moment. Weitere Nachrichten findet ihr auf blaulichtreport-saarland.de.
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2: Jetzt im Saarland sind's um die 10 Grad. Die Luft ist ziemlich feucht und es ziehen ein paar bis mäßige Wolken durch. Stellenweise ist es auch schon ganz bedeckt. Regen gibt's im Moment kaum. Im Laufe des Vormittags bleibt's meistens bewölkt und die Temperaturen steigen auf etwa 18 bis 19 Grad. Am Nachmittag kommt von Westen her leichter Regen rein, örtlich auch mal etwas kräftiger. Heute Abend bleibt's vielerorts bedeckt bei ungefähr 17 Grad. In der Nacht geht's runter auf rund 13 Grad und dazu fällt stellenweise weiterhin leichter Regen.
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2: Der aktuelle Blick auf die Straßen im Saarland. L250 von St. Ingbert in Richtung Duttweiler. Zwischen St. Ingbert und L126 besteht Gefahr durch eine ungesicherte Unfallstelle. Kommt gut an.
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2: Ich bin's, Max Lorenz. Und ich bringe euch durch diesen Morgen auf eurem City Radio. Hi.

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1: Mit mir Nico, hi. In Saarlouis starten am Sonntag die 10. Saarland Open auf der Tennisanlage von Blau-Weiß. Bei diesem internationalen Jubiläumsturnier könnt ihr hochklassiges Weltranglisten-Tennis der Profis hautnah im Saarland miterleben. Neben den sportlichen Spitzenleistungen auf dem Platz wird euch ein abwechslungsreiches Rahmenprogramm geboten. Sanfte Klänge und ehrliche Musik erwarten euch am Sonntag auf der Vauban-Insel in Saarlouis. Die Formation Acoustic Secrets präsentiert bekannte Lieder in einem komplett neuen, rein akustischen Gewand mit mehrstimmigem Gesang. Der Eintritt zu diesem entspannten Open-Air-Konzert am späten Nachmittag ist für alle Besucher kostenlos. Damit wird das Wochenende ganz bestimmt nicht langweilig.

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0: Ich bin Katrin Müller. Das iranische Militär hat die Straße von Hormuz als Reaktion auf die jüngsten US-Angriffe komplett gesperrt. Jedes Schiff, das die Meerenge zu passieren versuche, werde angegriffen, hieß es in einer Erklärung der iranischen Militärführung. Die USA hatten zuvor neue Angriffe im Süden des Landes begonnen.
1: Nach heftigen US-Angriffen auf Hafenstädte entlang der iranischen Südküste blockiert der Iran die wichtige Transportroute für Öl und Gas komplett, was die USA dementieren. Zuvor hatte Präsident Trump erklärt, das US-Militär habe zahlreichen Handelsschiffen in geheimer Mission die Durchfahrt ermöglicht. Die Straße von Hormuz ist ein zentraler Streitpunkt bei den Verhandlungen. Eine Einigung scheint in weite Ferne gerückt, auch wenn Trump behauptet, der Iran habe ihn angerufen und um einen Stopp der Bombardierungen gebeten. Die US-Angriffswelle sei begrenzt, sagt Trump. Aus den USA, Tina Eck.
0: Der Tankrabatt fällt wie geplant Ende des Monats weg, das berichtet die Bild. Nach langen Beratungen habe man sich entschieden, den Tankrabatt wie geplant am 30. Juni auslaufen zu lassen, sagte Unionsfraktionsvize Sepp Müller der Zeitung. Bei einem möglichen starken Preisanstieg könne man aber schnell reagieren, auch in den Sommerferien, so Müller. Die Spitzen der schwarz-roten Koalition haben weitere Gespräche mit Arbeitgebern und Gewerkschaften über Reformen vereinbart. Das teilte ein Regierungssprecher nach den Beratungen am Abend im Kanzleramt mit.
2: Mehr als 3 Stunden dauerten die Gespräche. Konkrete Ergebnisse gab es nicht, aber die konstruktive und konzentrierte Atmosphäre wurde gelobt. Es geht um viel. Bis zur Sommerpause will Schwarz-Rot grundlegende Reformen auf den Weg bringen, etwa bei Steuern und Sozialversicherungen, und sucht deshalb den Schulterschluss mit Arbeitgebern und Gewerkschaften. Deren Interessen liegen aber oft weit auseinander. Trotzdem soll der Dialog weitergehen. In einem waren sich alle einig, sagt SPD-Fraktionschef Miersch. Die Stärkung des Wirtschaftswachstums habe jetzt oberste Priorität. Thomas Brock, Nachrichtenredaktion.
0: Zum Sport. Im legendären Aztekenstadion von Mexiko-Stadt wird heute Abend die bislang größte Fußball-Weltmeisterschaft der Geschichte eröffnet. Die Partie von Mitgastgeber Mexiko gegen Südafrika ist das erste von 104 Spielen des XXL-Turniers. 48 statt wie zuletzt 32 Mannschaften sind bei dem sportlichen Mega-Event dabei. Die USA und Kanada sind die weiteren Gastgeber. Das deutsche Team startet dann am Sonntag gegen Neuling Curaçao in die WM.
3: Und jetzt in Kürze das Wichtigste aus dem Saarland und der Region. Globus ruft einen Bärenmix zurück. In einer Charge wurde das Hepatitis A-Virus entdeckt. Verbraucher sollen das Produkt nicht mehr verzehren. Die bevorstehende Eröffnung von Mangal XLP10 in Saarbrücken sorgt nach einem KI-Werbevideo mit Pannen für kritische Stimmen in den sozialen Medien. Unterdessen ermittelte die Polizei einen Verdächtigen aus Konz, der seit Monaten mit einer Armbrust Vögel am Mosenufer verletzte. Zahlreiche Tiere wurden Opfer. Ausführliches dazu gleich um 9:30.
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6: Im Saarland ist es gerade leicht bewölkt, ist wolkig, es bleibt trocken und bei etwa 11 Grad ist es noch recht frisch. Die Sicht ist überall gut. Im Laufe des Vormittags bleibt's meist bewölkt, später gibt's dann örtlich ein paar leichte Schauer. Am Nachmittag regnet es vor allem rund um Saarbrücken, Saarlouis und Neunkirchen immer mal wieder leicht, bei ungefähr 19 Grad. Richtung St. Wendel ist es etwas kühler. Gegen Abend bleibt der Himmel dicht bewölkt. Hier und da fällt noch ein bisschen Regen und die Temperaturen gehen zurück auf etwa 14 Grad.
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6: Der aktuelle Blick auf die Straßen im Saarland. L250 von St. Ingbert in Richtung Duttweiler. Zwischen St. Ingbert und L126 besteht Gefahr durch eine ungesicherte Unfallstelle. Und in Duttweiler, zwischen Theodor-Storm-Straße und Schlachthofstraße, befindet sich eine Ölspur. Kommt gut an!
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6: Ihr hört euer City Radio mit mir, Max Lorenz. Moin!

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1: Im Bereich der Verlängerung der Adolf-Kolping-Straße hinter der St. Marienkirche in Neunkirchen hat es mehrere Sachbeschädigungen an geparkten Autos gegeben. Laut Polizei haben sich die Taten zwischen dem 2. Juni abends und dem 3. Juni mittags ereignet. In einem Fall sind die Seitenscheiben auf Fahrer- und Beifahrerseite eines Autos zerstört worden. Es ist noch nicht klar, wie genau der Schaden entstanden ist. Aus dem betroffenen Fahrzeug wurde aber nichts gestohlen. Ein anderes Auto wurde ebenfalls beschädigt. Hier hat der Täter einen Außenspiegel komplett abgerissen. Am anderen Spiegel hat der Täter das Glas sowie die Verkleidung zerstört. Die Polizei spricht von erheblichem Sachschaden. Sie hat die Ermittlungen aufgenommen. Wer im genannten Zeitraum verdächtige Personen oder etwas Ungewöhnliches im Bereich des Parkplatzes hinter der St. Marienkirche gesehen hat, soll sich bitte bei der Polizei Neunkirchen melden.
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0: mit Andreas Klein. Hallo. Globus ruft einen Beerenmix aus der Tiefkühlabteilung zurück. Untersuchungen haben das Hepatitis A-Virus in einer Charge gefunden. Der Artikel liegt in vielen Bundesländern in den Tiefkühltruhen, auch im Saarland. Wer den Beerenmix zu Hause hat, soll die Packung prüfen. Der Verzehr kann zu Beschwerden wie Übelkeit, Fieber und einer Gelbfärbung der Haut führen. Wer Symptome merkt, sollte zum Arzt gehen. Globus erstattet den Kaufpreis auch ohne Kassenbon. Kunden können die Beeren zurückbringen oder entsorgen. Das Unternehmen warnt eindringlich davor, die betroffene Ware zu essen. In Saarbrücken eröffnet bald ein neues Restaurant aus der Kette Mangal XLP10. Die Kette gehört dem ehemaligen Nationalspieler Lukas Podolski. Ein Werbevideo zum Start sorgt für Diskussionen. Viele Zuschauer reagieren kritisch, weil die Werbung keinen echten Podolski zeigt, sondern eine am Computer erschaffene Figur. Besonders auffällig, das Video verwechselt den Straßennamen des Standorts. Statt Sulzbachstraße steht dort Sulzbachtalstraße. Die Korrektur sorgt im Netz für Gesprächsstoff. Trotz der Panne bleibt das Interesse an der neuen Filiale in Saarbrücken hoch. Das Eröffnungsdatum gibt das Unternehmen in den nächsten Wochen bekannt. Am Moselufer zwischen Trier und Konz sind seit November viele Nilgänse und ein Höckerschwan verletzt worden. Die Tiere wurden mit einer Armbrust beschossen. Wer sie verletzt hat, blieb lange unklar. Die Polizei spricht von mindestens 15 Fällen. Manche Vögel haben überlebt, andere nicht. Am 9. Juni hat die Kriminalpolizei die Wohnung eines 43-jährigen Mannes durchsucht. Sie fand eine Armbrust und weitere Beweismittel. Der Mann aus Konz steht im Verdacht, für die Taten verantwortlich zu sein. Ihm drohen Strafen wegen Jagdwillerie, Tierschutz und Waffendelikten. Die Ermittlungen laufen weiter. In Blieskastel gab es in den letzten Tagen mehrere Einbrüche und Einbruchsversuche. Unbekannte Täter wollten in mehrere Gebäude im Innenstadtbereich eindringen. Meist blieb es beim Versuch. In einem Geschäft gelang der Einbruch. Dort erbeuteten die Täter Bargeld und einen Computer. Es entstand ein Schaden im niedrigen vierstelligen Bereich. Die Polizei sucht Zeugen, die zwischen dem 4. und 8. Juni Verdächtiges im Stadtzentrum gesehen haben. Soweit das Neueste aus der Region für den Moment. Weitere Nachrichten findet ihr auf blaulichtreport-saarland.de.
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2: Im Saarland ist es gerade leicht bewölkt, es wolkig, es bleibt trocken und bei etwa 11 Grad ist es noch recht frisch. Die Sicht ist überall gut. Im Laufe des Vormittags bleibt es meist bewölkt, später gibt's dann örtlich ein paar leichte Schauer. Am Nachmittag regnet es vor allem rund um Saarbrücken, Saarlouis und Neunkirchen immer mal wieder leicht, bei ungefähr 19 Grad. Richtung St. Wendel ist es etwas kühler. Gegen Abend bleibt der Himmel dicht bewölkt, hier und da fällt noch ein bisschen Regen und die Temperaturen gehen zurück auf etwa 14 Grad.
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2: Der aktuelle Blick auf die Straßen im Saarland. A8 von Karlsruhe in Richtung Neunkirchen. Zwischen Limbach und dem Kreuz Neunkirchen besteht Gefahr durch eine ungesicherte Unfallstelle auf dem rechten Fahrstreifen. A8 von Saarlouis in Richtung Neunkirchen, in Höhe der Einfahrt Merchweiler, besteht Gefahr durch eine ungesicherte Unfallstelle auf dem Beschleunigungsstreifen im Baustellenbereich. A620 von Saarlouis in Richtung Saarbrücken, zwischen Ensdorf und Wattgassen, besteht bitte Gefahr durch Enten auf der Fahrbahn. L347 zwischen A8, Rehlingen und Abzweig nach Rehlingen, besteht Gefahr durch eine ungesicherte Unfallstelle und durch Personen auf der Fahrbahn. Und in Riegelsberg, Wolfskautstraße, zwischen Hicksberger Straße und Feldstraße, besteht in beiden Richtungen Gefahr durch eine fehlerhaft arbeitende Ampelanlage. Wir wünschen euch eine gute Fahrt.
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2: Die besten Hits der Stadt bekommt ihr hier auf eurem City Radio. und ich lege sie für euch auf. Max Lorenz, für euch am Mikro. Moin!

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0: Ich bin Katrin Müller. Die USA und der Iran haben sich in der zweiten Nacht in Folge heftig gegenseitig beschossen, womit sich der Konflikt trotz der seit 2 Monaten geltenden Waffenruhe gefährlich hochschaukelt. Irans Militär reagierte auf neue US-Angriffe nach eigenen Angaben mit der kompletten Sperrung der Straße von Hormuz sowie mit Gegenattacken auf Ziele in den Golfstaaten Bahrain und Kuwait. Vom US-Militär hieß es dagegen, die Straße von Hormuz sei nicht komplett dicht. Der sogenannte Tankrabatt fällt wie geplant Ende Juni weg. Das haben nach Informationen der Bild die Fraktionen von Union und SPD entschieden. Die Koalition hatte die Spritsteuer im Mai und Juni um knapp 17 Cent pro Liter gesenkt.
1: Die 2 Monate Tankrabatt kosten den Staat rund 1,6 Milliarden Euro. Eine Verlängerung ist nicht drin. Man könne dafür keine Schulden aufnehmen, heißt es aus den Regierungsfraktionen. Damit ist gut möglich, dass es an den Zapfsäulen ab Juli wieder teurer wird. Aber die Koalition zeigt sich für eine mögliche Preisexplosion vorbereitet. Während der Sommerpause könnte es demnach im Bundestag Sondersitzungen geben. Aber was dann kommt? Unklar. Im Gespräch sind verschiedene Entlastungen, wie Zuschüsse für Autofahrer mit kleinen Einkommen, eine Erhöhung der Pendlerpauschale oder auch ein Spritpreisdeckel. Ursula Winkler, Nachrichtenredaktion.
0: Die Spitzen der schwarz-roten Koalition haben weitere Gespräche mit Arbeitgebern und Gewerkschaften über Reformen vereinbart. Das teilte ein Regierungssprecher nach Beratungen im Kanzleramt mit. Die Koalition begrüße die Bereitschaft der Wirtschafts- und Gewerkschaftsvertreter, den Reformprozess konstruktiv zu begleiten, hieß es weiter. Union und SPD wollen bis zur Sommerpause grundlegende Reformen auf den Weg bringen. Zum Sport. Heute startet die XXL-Fußball-Weltmeisterschaft in Kanada, Mexiko und den USA. Die große Eröffnung am Abend deutscher Zeit ist in Mexiko-Stadt im Aztekenstadion. Im Auftaktspiel trifft Co-Gastgeber Mexiko auf Südafrika.
2: Eine Megashow soll die Fans vor dem Anpfiff in Stimmung bringen. Popstar Shakira will erstmals den WM-Song Die Die live präsentieren. Mögliche Gewitter und radikale Lehrerproteste überschatten jedoch den Start des Turniers. Die Zufahrtsstraßen zum Stadion sind weitgehend abgesperrt. Auch die Fanmeile im historischen Zentrum der Stadt wird streng überwacht, damit Protestaktionen das Fußballfest nicht beeinträchtigen. Aus Mexiko-Stadt Andreas Osacavius.
0: Die deutsche Mannschaft startet dann am Sonntag gegen Neuling Curaçao in die WM.
3: Und jetzt in Kürze das Wichtigste aus dem Saarland und der Region. Gefahr im Tiefkühlfach. Globus ruft einen Bärenmix zurück, weil in einer Charge das Hepatitis A-Virus nachgewiesen wurde. Kunden sollen das Produkt meiden. Rätselraten um Döner und Digitalisierung. Die geplante Eröffnung des Mangal XLP10 in Saarbrücken sorgt nach einem KI-Werbeclip nicht nur für Diskussionen über künstliche Podolski-Bilder, sondern auch wegen einer Straßenverwechslung. Tierquälerei am Moselufer. Nach mindestens 15 Angriffen auf Nilgänse und einen Höckerschwan mit einer Armbrust ermittelt die Polizei gegen einen Tatverdächtigen aus Konz. Weitere Hintergründe werden geprüft. Ausführliches dazu gleich um 9:30.
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6: Im Saarland ist es im Moment meistens bewölkt bis leicht regnerisch, bei ungefähr 14 bis 15 Grad. Über vielen Orten hängt dabei eine ziemlich dichte Wolkendecke. In den nächsten Stunden bleibt's überwiegend grau und es regnet immer mal wieder leicht. Später am Tag steigen die Temperaturen je nach Ort auf etwa 19 bis knapp über 20 Grad und der Regen lässt nach und nach etwas nach. Am Abend wird's dann wieder kühler, so um die 14 Grad, dazu gibt's verbreitet noch Nieselregen. In der Nacht bleibt es vielerorts dicht bewölkt.
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1: Der aktuelle Blick auf die Straßen im Saarland. L347 von A8 in Richtung Abzweig nach Rehlingen. Zwischen Rehlingen und Abzweig nach Rehlingen wird ein Unfall aufgenommen. Bitte in Riegelsberg, Wolfskaulstraße zwischen Hicksberger Straße und Feldstraße in beiden Richtungen auf eine fehlerhaft arbeitende Ampelanlage achten. Und in Duttweiler zwischen Theodor-Storm-Straße und Schlachthofstraße gibt es eine Ölspur. Wir wünschen euch eine gute Fahrt.
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3: Am Mikrofon für euch ist Max Lorenz. Guten Morgen.
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1: Auf der Landstraße 126 zwischen St. Ingbert und Duttweiler ist es am Dienstagnachmittag zu einem Unfall mit einem Hund gekommen. Eine 52-jährige Autofahrerin war dort mit ihrem Mini Cooper unterwegs. Plötzlich lief ein Hund auf die Fahrbahn. Die Frau hat sofort gebremst, aber ein Zusammenstoß war nicht mehr zu vermeiden. Nach dem Unfall ist der Hund verletzt in ein nahes Waldgebiet gelaufen. Bei dem Tier handelt es sich um einen Windhund, beige mit kurzem Fell. Besonders auffällig war eine Schleppleine, die der Hund hinter sich hergezogen hat. Die Polizei hat direkt nach dem Tier gesucht. Bisher konnte der Hund aber nicht gefunden werden. Wer Hinweise zum Hund oder zu seinem Besitzer geben kann, soll sich bei der Polizeiinspektion in St. Ingbert melden. Die Beamten bitten insbesondere Zeugen, sich unter der Nummer 06894-1090 zu melden.
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0: mit Andreas Klein. Hallo. Kunden von Globus im Saarland und anderen Bundesländern sollten jetzt ihr Gefrierfach prüfen. Die Handelskette ruft einen Bärenmix aus dem Tiefkühlregal zurück. In einer Charge hat ein Labor das Hepatitis-A-Virus gefunden. Das Virus kann schwere Gesundheitsprobleme wie Müdigkeit, Übelkeit, Fieber und Gelbsucht verursachen. Wer die betroffenen Beeren gegessen hat und Symptome spürt, sollte zum Arzt gehen. Globus erstattet auch ohne Kassenbon das Geld zurück. Die Märkte nehmen die Ware zurück oder sie kann entsorgt werden. Das Unternehmen bittet, die Warnung ernst zu nehmen. Die Restaurantkette Mangal XLP10 von Ex-Nationalspieler Lukas Podolski eröffnet bald einen neuen Standort in Saarbrücken. Ein Werbevideo dafür läuft aktuell im Netz. Darin zeigt eine computergenerierte Figur von Lukas Podolski das neue Restaurant. Viele Nutzer kritisieren den künstlichen Auftritt und wundern sich über einen Fehler. Der Clip nennt als Adresse die Sulzbachtalstraße. Tatsächlich liegt das Restaurant in der Sulzbachstraße. Trotz der Kritik bleibt das Interesse groß. Wann der Laden öffnet, teilt das Unternehmen in den nächsten Wochen mit. Die Polizei in Blieskastell ermittelt nach mehreren Einbrüchen und Einbruchsversuchen im Innenstadtbereich. Die Taten passierten zwischen dem 4. und 8. Juni. Meistens sind die Täter nicht in die Gebäude gelangt. In einem Laden sind sie jedoch eingebrochen und haben Bargeld sowie einen Computer gestohlen. Der Schaden liegt im niedrigen vierstelligen Bereich. Die Polizei sucht Zeugen, die im fraglichen Zeitraum Verdächtiges bemerkt haben. Zwischen Trier und Konz meldeten Spaziergänger seit November mehrere verletzte Nilgänse und einen Höckerschwan. Täter haben offenbar mit einer Armbrust auf die Tiere geschossen. Die Polizei zählt mindestens 15 Angriffe. Manche Tiere wurden gerettet, andere mussten eingeschläfert werden. Die Ermittler verdächtigen einen 43-jährigen Mann aus Konz. Am Dienstag hat die Polizei seine Wohnung durchsucht und eine Armbrust sowie Datenträger sichergestellt. Das Motiv bleibt unklar. Die Polizei prüft weiterhin die Hintergründe. Wer Tiere verletzt oder tötet, macht sich strafbar und muss mit Geld- oder Freiheitsstrafen rechnen. Soweit das Neueste aus der Region für den Moment. Weitere Nachrichten findet ihr auf blaulichtreport-saarland.de.
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2: Im Saarland ist es im Moment meistens bewölkt bis leicht regnerisch, bei ungefähr 14 bis 15 Grad. Über vielen Orten hängt dabei eine ziemlich dichte Wolkendecke. In den nächsten Stunden bleibt's überwiegend grau und es regnet immer mal wieder leicht. Später am Tag steigen die Temperaturen je nach Ort auf etwa 19 bis knapp über 20 Grad und der Regen lässt nach und nach etwas nach. Am Abend wird's dann wieder kühler, so um die 14 Grad, dazu gibt's verbreitet noch Nieselregen. In der Nacht bleibt es vielerorts dicht bewölkt.
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2: Der aktuelle Blick auf die Straßen im Saarland. A6 von Kaiserslautern in Richtung Metz-Saarbrücken. Zwischen Waldmoor und Homburg besteht in beiden Richtungen Gefahr durch Rehe auf der Fahrbahn. L347 zwischen A8 Rehlingen und Abzweig nach Rehlingen wird ein Unfall aufgenommen. Riegelsberg, Wolfskaulstraße zwischen Hicksberger Straße und Feldstraße besteht in beiden Richtungen Gefahr durch eine fehlerhaft arbeitende Ampelanlage. Und Dudweiler zwischen Theodor-Storm-Straße und Schlachthofstraße befindet sich eine Ölspur. Kommt gut an!
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2: Schnell wieder in die Musik. Mein Name ist Max Lorenz.
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1: Der Border Collie Mischling Lucky wurde 2014 geboren und kam aufgrund von Überforderung seiner Besitzer ins Hedwig-Trampert-Tierheim. Er ist ein sehr sensibler Hund, der empfindlich auf laute Stimmen reagiert und etwas Zeit braucht, um Vertrauen zu seinen Menschen aufzubauen. Rassetypisch zeigt er sich sehr bewegungsfreudig sowie verspielt, weshalb für ihn ein sportliches Zuhause gesucht wird, das ihm ausreichend Beschäftigung bieten kann. Lucky läuft bereits gut an der Leine, bringt jedoch Jagdtrieb mit und zeigt sich Fremden gegenüber misstrauisch. Er wird in ein kinderloses Umfeld vermittelt, wobei Interessenten etwas Zeit für das gegenseitige Kennenlernen mitbringen sollten. Fotos und mehr findet ihr im Web.
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0: Co-Gastgeber Mexiko auf Südafrika. Die deutsche Mannschaft greift dann am Sonntag ins Turnier ein.
1: Direkt nach dem Mittagstraining bekommen die Spieler einen halben Tag frei und können sich das Eröffnungsspiel in ihrem Quartier anschauen, im Graylin Estate. Auf mehreren Leinwänden, eine ist direkt am Pool. Abwehrmann David Raum glaubt, dass mit dem ersten Spiel die WM-Stimmung richtig steigen wird. Die Welt sei bereit. Auch die deutsche Mannschaft, die fühlt sich in der schwülen Hitze in North Carolina sichtbar wohl. Es gibt keine Verletzten und alle fiebern dem ersten Gruppenspiel entgegen. Aus Winston-Salem, Thomas Bremser.
0: SPD-Chefin Bärbel Baas deutet mögliche weitere Maßnahmen zur Entlastung der Verbraucher nach dem geplanten Aus des Tankrabatts Ende Juni an. Sollten die Energiepreise weiter steigen, werde man über die Maßnahme noch einmal reden müssen, sagte die Arbeitsministerin im ZDF.
2: Wir werden natürlich darauf schauen, was heißt das für, sag mal, Reserven, für Lieferketten, weil der Konflikt geht ja weiter. Und deshalb werden wir sicherlich auch bis zur Sommerpause und auch darüber hinaus die Lage beobachten und natürlich auch andere Entscheidungen vielleicht noch treffen.
0: Weiter bestehen bleibt erstmal die neue 12-Uhr-Regel, nach der Tankstellen die Preise nur noch einmal am Tag erhöhen dürfen. Der ADAC hat in einer Studie ermittelt, dass die Preissprünge bei Sprit dadurch aber so groß wie nie sind. Bei Diesel liegen zwischen Tageshöchst- und Tiefstpreis im Schnitt mehr als 18 Cent pro Liter, bei Super E10 fast 15 Cent. Im Zehen ringen um eine Vereinbarung zum Ende des Iran-Kriegs erweist sich eine Waffenruhe zwischen den USA und dem Iran weiter als brüchig. Zuletzt haben Irans Streitkräfte nach eigenen Angaben als Reaktion auf US-Angriffe im Süden des Landes Ziele in den Golfstaaten Bahrain und Kuwait angegriffen. Zuvor hatte das US-Militär iranische Behauptungen zurückgewiesen, die Straße von Hormuz sei vollständig gesperrt. Nach dem großflächigen Stromausfall infolge eines Brands in einem Umspannwerk in Reutlingen sind alle Haushalte und Betriebe nun wieder am Netz. Seit dem späten Abend seien auch die restlichen rund 50 betroffenen Gewerbekunden wieder versorgt, teilten die Netzbetreiber mit. Die Ermittler von Generalstaatsanwaltschaft und Landeskriminalamt Stuttgart gehen mittlerweile davon aus, dass der Brand in dem Umspannwerk gelegt wurde.
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0: Kosten- und Bürokratielasten auf, erklärte Merz. Das dürfe so nicht weitergehen. Tanken kann je nach Uhrzeit inzwischen deutlich teurer oder günstiger sein. Seit der neuen 12-Uhr-Regel sind die Preissprünge laut ADAC so groß wie nie. Bei Diesel liegen zwischen Tageshöchst- und Tiefstpreis im Schnitt mehr als 18 Cent pro Liter. Bei Super E10 fast 15 Cent.
1: Wer sparen will, sollte den richtigen Zeitpunkt erwischen. Laut ADAC sind die Preise meist kurz vor Mittag am niedrigsten. Bei einer Tankfüllung von 50 Litern lassen sich so im Schnitt mehr 7 Euro bei Benzin und über 9 Euro bei Diesel sparen. Der Autoclub sieht die starken Ausschläge trotzdem kritisch. Ende Juni fällt der Tankrabatt aber auch schon wieder weg. Dann könnte Sprit erneut teurer werden. Der Tankstellenverband rechnet damit, dass sich die Spritpreise danach bei rund 2 Euro pro Liter einpendeln könnten. Zoe Tassovali, Nachrichtenredaktion.
0: Nach einem Zusammenstoß zweier Busse in Oberbayern ist nach Polizeiangaben keiner der Verletzten mehr in akuter Lebensgefahr. Die Unfallstelle sei geräumt. Die beteiligten Busse würden nun von einem Gutachter untersucht. Gestern waren in einer Kurve bei Hilbertshausen im Landkreis Dachau ein mit Kindern besetzter Reisebus und ein entgegenkommender Linienbus ohne Fahrgäste zusammengeprallt. Ein Zweitklässler starb. Eine Lehrerin und zwei weitere Kinder wurden schwer verletzt. Zum Sport. Heute startet die XXL-Fußball-Weltmeisterschaft in Kanada, Mexiko und den USA. Die große Eröffnung am Abend deutscher Zeit ist in Mexiko statt im Aztekenstadion. Im Auftaktspiel trifft Co-Gastgeber Mexiko auf Südafrika. Die deutsche Mannschaft startet dann am Sonntag gegen Neuling Curaçao in die WM.
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0: Ich bin Katrin Müller. Heute ist es soweit. Die XXL-Fußball-Weltmeisterschaft in Kanada, Mexiko und den USA startet. Die große Eröffnung am Abend deutscher Zeit ist in Mexiko-Stadt im Aztekenstadion. Im Auftaktspiel trifft Co-Gastgeber Mexiko auf Südafrika. Die deutsche Mannschaft greift dann am Sonntag ins Turnier ein.
1: Direkt nach dem Mittagstraining bekommen die Spieler einen halben Tag frei und können sich das Eröffnungsspiel in ihrem Quartier anschauen, im Graylin Estate. Auf mehreren Leinwänden, eine ist direkt am Pool. Abwehrmann David Raum glaubt, dass mit dem ersten Spiel die WM-Stimmung richtig steigen wird. Die Welt sei bereit. Auch die deutsche Mannschaft, die fühlt sich in der schwülen Hitze in North Carolina sichtbar wohl. Es gibt keine Verletzten und alle fiebern dem ersten Gruppenspiel entgegen. Aus Winston-Salem, Thomas Brenner.

0: Koalitionsspitzen mit den Sozialpartnern für Reformbereitschaft aller in Deutschland. Merz machte in seiner Regierungserklärung im Bundestag deutlich, dass die Zeit dränge. Jeden Tag gingen Arbeitsplätze in der Industrie verloren. Unternehmen gäben angesichts hoher Kosten und Bürokratielasten auf, erklärte der Kanzler. Das dürfe so nicht weitergehen. SPD-Chefin Bärbel Baas deutet mögliche weitere Maßnahmen zur Entlastung der Verbraucher nach dem geplanten Aus des Tankrabatts Ende Juni an. Sollten die Energiepreise aber weiter stark steigen, werde man über die Maßnahme noch einmal reden müssen, sagte die Arbeitsministerin im ZDF.
1: Wir werden natürlich darauf schauen, was heißt das für, sag mal, Reserven, für Lieferketten, weil der Konflikt geht ja weiter. Und deshalb werden wir sicherlich auch bis zur Sommerpause und auch darüber hinaus die Lage beobachten und natürlich auch andere Entscheidungen vielleicht noch treffen.
0: Weiter bestehen bleibt erstmal die neue 12-Uhr-Regel, nach der Tankstellen die Preise nur noch einmal am Tag erhöhen dürfen. Der ADAC hat in einer Studie ermittelt, dass die Preissprünge bei Sprit dadurch aber so groß wie nie sind. Bei Diesel liegen zwischen Tageshöchst- und Tiefstpreis im Schnitt mehr als 18 Cent pro Liter, bei Super E10 fast 15 Cent. Nach dem großflächigen Stromausfall infolge eines Brands in einem Umspannwerk in Reutlingen sind alle Haushalte und Betriebe nun wieder am Netz. Seit dem späten Abend seien auch die restlichen rund 50 betroffenen Gewerbekunden wieder versorgt, teilten die Netzbetreiber mit. Die Ermittler von Generalstaatsanwaltschaft und Landeskriminalamt Stuttgart gehen mittlerweile davon aus, dass der Brand in dem Umspannwerk gelegt wurde.
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0: Ich bin Katrin Müller. Bundeskanzler Friedrich Merz wirbt nach dem Treffen der Koalitionsspitzen mit den Sozialpartnern für Reformbereitschaft aller in Deutschland. Merz machte in seiner Regierungserklärung im Bundestag deutlich, dass die Zeit dränge.
1: Entweder also wir schließen weiter die Augen davor und geben uns weiter der Illusion hin, und es wäre nichts anderes als eine Illusion, das werde schon alles irgendwie gut gehen. Oder, und das ist die andere Möglichkeit, wir nutzen die Stärken und Potenziale, die wir haben, um das Ruder für alle herumzureißen und uns auf allen Feldern, auf denen das nötig ist, wieder besser aufzustellen.
0: Jeden Tag gingen Arbeitsplätze in der Industrie verloren, Unternehmen geben angesichts hoher Kosten und Bürokratielasten auf, erklärte Merz. Das dürfe so nicht weitergehen. Tanken kann je nach Uhrzeit inzwischen deutlich teurer oder günstiger sein. Seit der neuen 12-Uhr-Regel sind die Preissprünge laut ADAC so groß wie nie. Bei Diesel liegen zwischen Tageshöchst- und Tiefstpreis im Schnitt mehr als 18 Cent pro Liter, bei Super E10 fast 15 Cent.
2: Wer sparen will, sollte den richtigen Zeitpunkt erwischen. Laut ADAC sind die Preise meist kurz vor Mittag am niedrigsten. Bei einer Tankfüllung von 50 Litern lassen sich so im Schnitt mehr 7 Euro bei Benzin und über 9 Euro bei Diesel sparen. Der Autoclub sieht die starken Ausschläge trotzdem kritisch. Ende Juni fällt der Tankrabatt aber auch schon wieder weg. Dann könnte Sprit erneut teurer werden. Der Tankstellenverband rechnet damit, dass sich die Spritpreise danach bei rund 2 Euro pro Liter einpendeln könnten. Zoe Tassovali, Nachrichtenredaktion.
0: Nach einem Zusammenstoß zweier Busse in Oberbayern ist nach Polizeiangaben keiner der Verletzten mehr in akuter Lebensgefahr. Die Unfallstelle sei geräumt. Die beteiligten Busse würden nun von einem Gutachter untersucht. Gestern waren in einer Kurve bei Hilbertshausen im Landkreis Dachau ein mit Kindern besetzter Reisebus und ein entgegenkommender Linienbus ohne Fahrgäste zusammengeprallt. Ein Zweitklässler starb. Eine Lehrerin und zwei weitere Kinder wurden schwer verletzt. Zum Sport. Heute startet die XXL-Fußball-Weltmeisterschaft in Kanada, Mexiko und den USA. Die große Eröffnung am Abend deutscher Zeit ist in Mexiko-Stadt im Aztekenstadion. Im Auftaktspiel trifft Co-Gastgeber Mexiko auf Südafrika. Die deutsche Mannschaft startet dann am Sonntag gegen Neuling Curaçao in die WM.
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0: bin Ursula Winkler. Im Bundestag hat Kanzler Merz für den Reformkurs der schwarz-roten Bundesregierung geworben. Jeder solle prüfen, was er selbst dazu beitragen könne oder die Veränderungen zumindest akzeptieren, sagte er. Von der Opposition erntete er harsche Kritik.
1: Entweder wir verschließen weiter die Augen oder wir nutzen die Stärken und Potenziale und reißen das Ruder herum, verteidigte Merz die angedachten Reformen. Seine Regierung habe sich für das Zweite entschieden. Ziel ist Merz zufolge ein Fundament zu schaffen, welches die Lasten im Land fair verteilt und viele Jahre hält. Oppositionschefin Weidel bezeichnete Merz' Ansprache als Abgesang eines Gescheiterten. Die Grünen forderten von Schwarz-Rot, nicht länger untätig zu sein, sondern sich zusammenzureißen und zu liefern. Die Linke warf der Regierung vor, Axt an den Sozialstaat zu legen. Tanja Wagner, Nachrichtenredaktion.
0: Die USA und der Iran haben sich in der zweiten Nacht in Folge heftig gegenseitig beschossen, trotz der seit 2 Monaten geltenden Waffenruhe. Irans Militär reagierte nach eigenen Angaben mit einer kompletten Sperrung der Straße von Hormuz.
2: Jedes Schiff, das die wichtige Meerenge zu passieren versuche, werde angegriffen, teilte die iranische Militärführung mit. Die USA dementierten das. Gleichzeitig standen auch Bahrain und Kuwait erneut unter iranischem Beschuss. In den beiden Golfstaaten befinden sich wichtige US-Stützpunkte. Das US-Militär stellte seine Angriffe schließlich am Morgen wieder ein. Man bleibe jedoch wachsam und kampfbereit, hieß es. Eine dauerhafte Deeskalation ist derzeit nicht in Sicht. Amira Rajab, Beirut.
0: Justizministerin Hubig plädiert auf weitere Verschärfungen des Sexualstrafrechts. Sexuelle Handlungen sollen nach ihren Vorstellungen nur bei ausdrücklicher Zustimmung als einvernehmlich gelten. Die Verjährungsfrist bei Vergewaltigung möchte sie von 5 auf 20 Jahre verlängert sehen. Eine 5-jährige Verjährungsfrist ist für Vergewaltigung zu kurz, sagte Hubig dem Redaktionsnetzwerk Deutschland. Im legendären Aztekenstadion von Mexiko-Stadt wird heute Abend die bisher größte Fußball-WM der Geschichte eröffnet. Die Partie von Mitgastgeber Mexiko gegen Südafrika ist das erste von 104 Spielen. 48 statt wie zuletzt 32 Mannschaften sind bei dem sportlichen Mega-Event dabei. Die USA und Kanada sind die weiteren Gastgeber. Das deutsche Team startet dann am Sonntag gegen Neuling Curaçao in die WM.
3: Und jetzt in Kürze das Wichtigste aus dem Saarland und der Region. Die neue Generation der Saarbahn hat in Saarbrücken Premiere gefeiert. Fahrgäste loben besonders Komfort und moderne Technik. Der Probebetrieb läuft zunächst werktags weiter. Globus ruft einen Tiefkühl-Bärenmix zurück, da in einer Charge Hepatitis A-Viren gefunden wurden. Verbraucher sollen die Ware keinesfalls essen und erhalten auch ohne Bon ihr Geld zurück. Unterdessen sorgt die angekündigte Eröffnung von Lukas Podolskis Mangal XLP10 in Saarbrücken für Diskussion. Das Werbevideo mit KI-Podolski und falscher Adressangabe stößt auf Kritik. Doch das Interesse an der neuen Dönerfiliale bleibt

0: bleibt's bewölkt und es regnet weiter leicht, bei knapp unter 20 Grad. Gegen Abend lassen die Schauer nach, es bleibt aber bedeckt. In der Nacht kühlt's auf ungefähr 13 Grad runter und es gibt immer mal wieder leichten Regen.
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0: Der aktuelle Blick auf die Straßen im Saarland. B41 von Idar-Oberstein in Richtung Saarbrücken besteht zwischen St. Wendel und der Überleitung St. Wendel Sichtbehinderung durch Rauch. Wir wünschen euch eine gute Fahrt.
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0: Im Studio heute Lena Voss für euch. Hi.

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1: In Saarbrücken hat eine Entenfamilie am Dienstag für ordentlich Aufsehen gesorgt. Eine Entenmutter war mit ihren 4 Küken unterwegs. Sie wollte offenbar lieber die Stadt erkunden, statt am Saarufer zu bleiben. Die Familie watschelte seelenruhig über die vielbefahrene Franz-Josef-Röder-Straße, direkt am Landtag. Dabei schien sie sich überhaupt nicht am dichten Verkehr zu stören. Für die Feuerwehr Saarbrücken war das ein klarer Fall. Die Tierretter rückten an und fingen zuerst die kleinen Küken ein. Die Entenmutter zeigte aber keinen großen Willen zur Zusammenarbeit. Ganze eine Stunde lang hat sie die Feuerwehr mit ihren Ausweichmanövern auf Trab gehalten. Am Ende haben die Einsatzkräfte die 4 Küken ans Saarufer gebracht. Das hat funktioniert, denn kurz danach flog die Entenmama über die Straße und sogar über die Autobahn direkt hinterher. Am Saarufer waren dann alle wieder zusammen. So hieß es am Ende: Familie vereint, Abenteuer bestanden und alles wieder ruhig.
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2: Mit Andreas Klein, hallo. Im Saarland hat die Fußball-Weltmeisterschaft 2026 begonnen. Doch von Begeisterungsstürmen wie bei früheren Turnieren fehlt bisher jede Spur. Eine aktuelle Umfrage im WhatsApp-Kanal von Blaulichtreport Saarland zeigt, am häufigsten sagen die Teilnehmer, dass die WM noch nicht bei ihnen angekommen ist. Viele warten ab und wollen erst mitfiebern, wenn die deutsche Nationalmannschaft ins Turnier startet. Immerhin, mehrere hundert Saarländer freuen sich jetzt schon sehr auf die WM. Es gibt aber auch Stimmen, die das Turnier gezielt boykottieren und kein Interesse haben. Im Saarland herrscht also Zurückhaltung statt Euphorie. Ob sich das mit dem ersten deutschen Spiel ändert, bleibt abzuwarten. Viele Saarländer haben am Dienstagabend ein ungewöhnliches Schauspiel am Himmel beobachtet. Ein großes Passagierflugzeug von Lufthansa ist über das Saarland geflogen und hat auffällige weiße Spuren hinterlassen. Grund war ein technisches Problem nach dem Start in Frankfurt. Die Crew hat entschieden, umzudrehen und musste deshalb über dem Saarland Kerosin ablassen. Nach Angaben von Augenzeugen waren rund 49 Tonnen Treibstoff betroffen. Die Spuren waren weithin sichtbar. Die Maschine ist später sicher nach Frankfurt zurückgekehrt. Verletzte gibt es nach bisherigen Erkenntnissen nicht. Gute Nachrichten für Bahnreisende in Saarbrücken. Die neue Generation der Saarbahn ist erstmals mit Fahrgästen im regulären Betrieb unterwegs. Der Start der modernen Fahrzeuge zwischen Römerkastell und Siedlerheim hat am Donnerstag weitgehend problemlos geklappt. Fahrgäste loben vor allem die Ausstattung und das angenehme Fahrverhalten. In den kommenden Wochen testet die Saarbahn die neuen Züge im Alltag und bildet Fahrer auf die Technik aus. Viele Menschen freuen sich schon jetzt auf das neue Gesicht des Saarbahnverkehrs. Achtung beim Einkauf! Die Handelskette Globus ruft einen gefrorenen Bärenmix zurück. In einer Charge des Produkts wurde das Hepatitis A-Virus entdeckt. Das betrifft nicht nur das Saarland, sondern auch andere Bundesländer. Wer das Produkt gekauft hat, soll es auf keinen Fall mehr essen. Eine Infektion äußert sich zum Beispiel durch Übelkeit, Fieber oder Gelbfärbung der Haut. Kunden, die das Produkt zurückbringen, bekommen ihr Geld ohne Kassenbon erstattet. Globus bittet darum, die Hinweise ernst zu nehmen. Soweit das Neueste aus der Region für den Moment. Weitere Nachrichten findet ihr auf blaulichtreport-saarland.de.
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4: Im Saarland ist es mittags grau und nass, mit leichtem Regen. Die Temperaturen liegen so bei 17 Grad. Die Wolken sind meistens dicht, aber zwischendurch ist die Sicht ganz okay. Im Laufe des Nachmittags bleibt's bewölkt und es regnet weiter leicht, bei knapp unter 20 Grad. Gegen Abend lassen die Schauer nach, es bleibt aber bedeckt. In der Nacht kühlt's auf ungefähr 13 Grad runter und es gibt immer mal wieder leichten Regen.
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4: Der aktuelle Blick auf die Straßen im Saarland. L144, L112 Ottweiler-Eppelborn. Zwischen L144 und Illingen besteht in beiden Richtungen Gefahr durch eine ungesicherte Unfallstelle. A62 von Nonnweiler in Richtung Landstuhl. In der Nähe des Parkplatzes am Karlswald wird aktuell an der Strecke gearbeitet. Und B41 Idar-Oberstein in Richtung Saarbrücken. Zwischen St. Wendel und der Überleitung St. Wendel Sichtbehinderung durch Rauch. Kommt gut an.
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4: Hello, hier ist euer City Radio und ich bin Lena Voss.

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0: Ich bin Ursula Winkler. Bundeskanzler Merz wirbt nach dem Treffen der Koalitionsspitzen mit den Sozialpartnern für Reformbereitschaft aller in Deutschland. Das Gespräch habe in guter, konstruktiver Atmosphäre stattgefunden und sie würden es zu einzelnen Themen auch weiter fortsetzen, sagte Merz in einer Regierungserklärung im Bundestag. Er machte deutlich, dass die Zeit für Reformen dränge. Jeden Tag gingen Arbeitsplätze in der Industrie verloren. Unternehmen gäben angesichts hoher Kosten und Bürokratielasten auf, sagte er. Der Tankrabatt fällt wie geplant Ende des Monats weg. Union und SPD wollen die Maßnahme nicht verlängern, aber bei stark steigenden Spritpreisen schnell reagieren. Aber wie? Die Debatte darüber läuft.
1: Union und SPD deuten schon mögliche weitere Entlastungsmaßnahmen an, ohne aber konkret zu werden. Hintergrund ist zum einen, dass ein Ende des Iran-Krieges, der die Spritpreise so hoch getrieben hat, immer noch nicht absehbar ist. Und ein Preissprung an der Tankstelle kurz vor den Sommerferien dürfte in der Bevölkerung wenig populär sein. Auch der ADAC findet das nicht vermittelbar und fordert weitere Entlastungen zielgerichtet für besonders Betroffene. Verbraucherschützer fordern statt neuer Schnellschüsse wie dem Tankrabatt jetzt dauerhafte Maßnahmen, etwa eine Senkung der Stromsteuer für private Haushalte. Onni Torau, Berlin.
0: Ein Elternpaar aus Bayern hat zum dritten Mal Zwillinge bekommen. Die beiden Töchter kamen in Fürth auf die Welt. Einmal sei besonders, zweimal außergewöhnlich, dreimal in Folge kaum zu glauben, schrieb das Klinikum auf Instagram. Das Paar hatte schon 2023 zwei Jungen und ein Jahr später zwei Mädchen bekommen. Die Ärzte sprechen von einem Zufall. Es habe keine künstlichen Befruchtungen gegeben. In wenigen Stunden beginnt in Mexiko-Stadt die Fußball-WM. Bisher hielt sich die Vorfreude in Deutschland noch ziemlich in Grenzen. Wir machen den allerletzten Stimmungscheck. Freuen Sie sich auf die WM?
2: Ich weiß nicht mal, wann die anfängt. Heute. Tada!
3: Normal, wie jeder andere. Ich sehe es überall. Ich werde einige Spiele schauen, weiß, in welcher Gruppe wir spielen.
4: Ich habe schon immer was anderes gemacht, wenn andere Leute zum Fußball gehen.
5: Ich beschäftige mich eigentlich schon mein ganzes Leben lang mit Sport und verfolge das auch mit großem Interesse.
6: Noch gar nicht, aber es geht langsam so, kocht es in mir hoch, auch durch die Beiträge im Fernsehen und so, ja.
0: Das Auftaktspiel Mexiko-Südafrika startet um 21 Uhr, die Eröffnungsshow etwa 90 Minuten vorher.
7: Und jetzt in Kürze das Wichtigste aus dem Saarland und der Region. Die Fußball-Weltmeisterschaft hat begonnen, doch im Saarland herrscht bislang überraschende Zurückhaltung. Viele warten ab, bis die deutsche Mannschaft ins Turnier eingreift. Für Aufsehen sorgte zudem ein Lufthansa-Großraumjet, der wegen technischer Probleme

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1: Im Saarland ist's gerade ziemlich wechselhaft. Leichter Regen, viele Wolken und um die 16 Grad. Die Luft ist recht feucht, die Wolken hängen dicht, aber es bleibt mild. Im Laufe des Nachmittags und am frühen Abend liegen die Temperaturen dann so bei 16 bis 17 Grad und stellenweise bleibt's auch einfach nur bedeckt, statt dass es weiter regnet. In der Nacht gibt's dann wieder öfter Regen mit Tiefstwerten um die 12 Grad und durchgehend dichter Bewölkung.
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1: Der aktuelle Blick auf die Straßen im Saarland. Auf der A8 von Neunkirchen in Richtung Karlsruhe zwischen Limbach und Einöd besteht Gefahr durch eine ungesicherte Unfallstelle auf dem Standstreifen. Und auf der B41 von Idar-Oberstein in Richtung Saarbrücken zwischen St. Wendel und in der Überleitung St. Wendel gibt es Sichtbehinderung durch Rauch. Wir wünschen euch eine gute Fahrt.
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1: Nett lang schnacken, ab in die Musik. Mit mir Lena Voss. Ich wünsche euch einen schönen Nachmittag.

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1: Am Saarufer in Saarbrücken hat es am Dienstagnachmittag gebrannt. Gegen 3:15 stand dort im Bereich des Bürgerparks ein Zelt an der Skateranlage in Flammen. Wieso das Zelt Feuer gefangen hat, ist noch unklar. Nach ersten Erkenntnissen ist das Feuer wahrscheinlich beim Kochen ausgebrochen. Die Feuerwehr hat die Reste durchsucht. Sie hat dabei unter anderem Pommes entdeckt. Insgesamt waren 7 Feuerwehrleute im Einsatz. Sie haben schnell reagiert. Durch ihr Eingreifen konnte die Feuerwehr verhindern, dass sich das Feuer weiter ausbreitet. Allerdings war das Zelt nicht mehr zu retten. Es ist vollständig ausgebrannt. Zum Glück wurden keine Personen verletzt.

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0: mit Andreas Klein. Hallo. Im Saarland fällt die Begeisterung für die Fußball-Weltmeisterschaft 2026 bislang eher verhalten aus. Das zeigt eine Umfrage im WhatsApp-Kanal von Blaulichtreport Saarland mit mehreren tausend Teilnehmern. Viele Saarländer haben angegeben, dass die WM für sie noch gar nicht richtig angefangen hat. Viele wollen erst dann richtig mitfiebern, wenn die deutsche Nationalmannschaft ins Turnier startet. Es gibt aber auch einige, die sich jetzt schon sehr auf die kommenden Wochen freuen und das Fußballfieber kaum erwarten können. Gleichzeitig zeigen manche Nutzer wenig Interesse und wollen das Turnier sogar komplett boykottieren. Im Vergleich zu früheren Weltmeisterschaften bleibt die Euphorie bislang aus. Ob sich die Stimmung noch ändert, wird sich nach den ersten deutschen Spielen zeigen. Zahlreiche Menschen im Saarland haben am Dienstagabend einen großen Lufthansa-Jet und lange weiße Streifen am Himmel beobachtet. Der Grund? Die Maschine musste nach einem technischen Problem Kerosin ablassen, damit sie sicher landen konnte. Das Flugzeug war von Frankfurt nach Chicago gestartet, müsste aber kurz nach dem Start umkehren. Über dem Saarland hat die Besatzung rund 49 Tonnen Treibstoff freigesetzt. Die Maschine ist sicher in Frankfurt gelandet. Verletzt wurde niemand. Für viele Saarländer war das ungewöhnliche Schauspiel am Himmel ein besonderes Ereignis. In Saarbrücken ist die neue Saarbahn am Donnerstag zum ersten Mal im normalen Betrieb mit Fahrgästen unterwegs gewesen. Die hochmodernen Wagen fahren aktuell zwischen Römerkastell und Siedlerheim. Für die Fahrgäste und Bahnfreunde war das eine besondere Premiere. Die ersten Rückmeldungen sind sehr positiv ausgefallen. Fahrgäste loben vor allem die Ausstattung und das ruhige Fahrgefühl der neuen Bahn. Der Probebetrieb läuft weiter. Die Verantwortlichen sammeln Erfahrungen, bevor die neue Saarbahn dauerhaft fährt. Und jetzt ein wichtiger Hinweis für Kunden der Handelskette Globus. Das Unternehmen ruft einen Beerenmix aus dem Tiefkühlsortiment zurück. In einer Charge wurde das Hepatitis A-Virus gefunden. Der Artikel wurde nicht nur im Saarland, sondern auch in anderen Bundesländern verkauft. Wer das Produkt gekauft hat, sollte es nicht mehr essen. Bei Beschwerden wie Übelkeit, Abgeschlagenheit oder Gelbsucht nach dem Verzehr sollte man zum Arzt gehen. Globus erstattet den Kaufpreis auch ohne Kassenbon. Das Unternehmen bittet, das Produkt zurückzugeben oder wegzuwerfen. Soweit das Neueste aus der Region für den Moment. Weitere Nachrichten findet ihr auf blaulichtreport-saarland.de.
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3: Im Saarland ist's gerade ziemlich wechselhaft. Leichter Regen, viele Wolken und um die 16 Grad. Die Luft ist recht feucht, die Wolken hängen dicht, aber es bleibt mild. Im Laufe des Nachmittags und am frühen Abend liegen die Temperaturen dann so bei 16 bis 17 Grad und stellenweise bleibt es auch einfach nur bedeckt, statt dass es weiter regnet. In der Nacht gibt es dann wieder öfter Regen mit Tiefstwerten um die 12 Grad und durchgehend dichter Bewölkung.
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3: Der aktuelle Blick auf die Straßen im Saarland. A8 von Neunkirchen in Richtung Karlsruhe. Zwischen Limbach und Einöd besteht Gefahr durch eine ungesicherte Unfallstelle auf dem Standstreifen. A620 von Saarbrücken in Richtung Saarlouis. Zwischen Saarbrücken-Bismarckbrücke und Saarbrücken-Westspangenbrücke besteht Gefahr durch eine ungesicherte Unfallstelle auf dem rechten Fahrstreifen. A620 von Saarbrücken in Richtung Saarlouis. Zwischen Saarbrücken-Messegelände und Saarbrücken-Gersweiler besteht Gefahr durch eine ungesicherte Unfallstelle sowie durch Personen und Gegenstände auf der Fahrbahn. B423 Homburg, Entenweierstraße bis Zweibrückerstraße. Zwischen Saarbrückerstraße und Ringstraße besteht Gefahr durch eine ungesicherte Unfallstelle. L141, L112 Ottweiler-Eppelborn. Zwischen L141 und Illingen besteht in beiden Richtungen Gefahr durch eine ungesicherte Unfallstelle. Und in Saarbrücken-Ostspange. zwischen Ausfahrt A620 Saarbrücken-St. Arnual und an der Römerbrücke besteht Gefahr durch eine ungesicherte Unfallstelle sowie durch Personen auf der Fahrbahn. Wir wünschen euch eine gute Fahrt.
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3: Ich bin Lena Voss. Hi.

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1: Mit mir Nico. Hi. In Saarlouis starten am Sonntag die 10. Saarland Open auf der Tennisanlage von Blau-Weiß. Bei diesem internationalen Jubiläumsturnier könnt ihr hochklassiges Weltranglisten-Tennis der Profis hautnah im Saarland miterleben. Neben den sportlichen Spitzenleistungen auf dem Platz wird euch ein abwechslungsreiches Rahmenprogramm geboten. Sanfte Klänge und ehrliche Musik erwarten euch am Sonntag auf der Vauban-Insel in Saarlouis. Die Formation Acoustic Secrets präsentiert bekannte Lieder in einem komplett neuen, rein akustischen Gewand mit mehrstimmigem Gesang. Der Eintritt zu diesem entspannten Open-Air-Konzert am späten Nachmittag ist für alle Besucher kostenlos. Damit wird das Wochenende ganz bestimmt nicht langweilig.

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0: Ich bin Ursula Winkler. Die USA und der Iran haben sich in der zweiten Nacht in Folge heftig gegenseitig beschossen, womit sich der Konflikt trotz der seit 2 Monaten geltenden Waffenruhe gefährlich hochschaukelt. Jetzt droht US-Präsident Trump mit der Übernahme der Insel Karg, die für Irans Ölindustrie sehr wichtig ist. Man werde die vollständige Kontrolle über Irans Öl- und Gasmärkte erlangen, schrieb Trump auf der Plattform Truth Social. Er kündigte auch neue schwere Angriffe auf den Iran an. Kanzler Merz hat mit seiner Regierungserklärung im Bundestag Hohn und Spott geerntet. Die schwarz-rote Koalition solle sich mal zusammenreißen und liefern, sagte etwa Grünen-Fraktionschefin Hasselmann. Die AfD-Co-Vorsitzende Weidel warf der Bundesregierung vor, Milliardenbeträge zu verschwenden.
1: Das Wort Reformen sei längst zu einem Synonym für Kürzungen verkommen. Und zwar immer bei den gleichen, ätzte Grünen-Fraktionschefin Hasselmann. Linken-Fraktionschef Pellmann sprach von einem sozialen Kahlschlag im Land, während gleichzeitig Milliarden bei den Rüstungsfirmen versickerten. Für Oppositionsführerin Weidel hat Schwarz-Rot bei den aktuellen Krisen schlicht versagt. Merz' Rede sei der Abgesang eines Gescheiterten, so Weidel. Zuvor hatte der Kanzler die anstehenden Reformen verteidigt und jeden dazu aufgerufen, sich zu beteiligen. Tanja Wagner, Nachrichtenredaktion.
0: Mit der ersten Zinserhöhung seit fast 3 Jahren stemmt sich die Europäische Zentralbank gegen den Inflationsschub infolge des Irankriegs. Die Euro-Währungshüter heben den für Banken und Sparer wichtigen Einlagenzins um 0,25 Prozentpunkte auf 2,25% an. Höhere Zinsen verteuern Kredite. Sparer profitieren dagegen, wenn Banken steigende Leitzinsen weiterreichen. Heute startet die XXL-Fußball-WM in Kanada, Mexiko und den USA. Die große Eröffnung ist in Mexiko-Stadt im Aztekenstadion.
2: Eine Megashow soll die Fans vor dem Anpfiff in Stimmung bringen. Popstar Shakira will erstmals den WM-Song Day Day live präsentieren. Mögliche Gewitter und radikale Lehrerproteste überschatten jedoch den Start des Turniers. Die Zufahrtsstraßen zum Stadion sind weitgehend abgesperrt. Auch die Fanmeile im historischen Zentrum der Stadt wird streng überwacht, damit Protestaktionen das Fußballfest nicht beeinträchtigen. Aus Mexiko-Stadt Andreas Osacavius.
0: Das Auftaktspiel Mexiko-Südafrika startet um 21 Uhr, die Eröffnungsshow etwa 90 Minuten vorher.
3: Und jetzt in Kürze das Wichtigste aus dem Saarland und der Region. Im Saarland bleibt die Vorfreude auf die Fußball-WM 2026 verhalten. Viele warten ab, bis die deutsche Mannschaft startet, während einige dem Turnier skeptisch oder mit Boykott begegnen. Für Aufsehen sorgte ein Lufthansa-Großraumjet, der nach technischen Problemen Treibstoff über dem Saarland abließ und sicher nach Frankfurt zurückkehrte. Unterdessen startete die neue Saarbahn planmäßig in den Probebetrieb. Die ersten Fahrgäste sind begeistert, der Alltagstest läuft. Ausführliches dazu gleich um 9:30.
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6: Im Saarland ist es heute stark bewölkt, stellenweise fällt auch leichter Regen. Am Nachmittag liegen die Temperaturen bei ungefähr 18 Grad. Jetzt ist es meist bedeckt bei rund 18 Grad. Später am Abend und in der Nacht regnet es immer mal wieder leicht, die Temperaturen gehen auf etwa 14 Grad runter. Gegen Morgen bleibt's grau, aber der Regen lässt nach, dann sind's ungefähr 16 Grad.
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6: Der aktuelle Blick auf die Straßen im Saarland. A620 von Saarbrücken in Richtung Saarlouis, zwischen Saarbrücken-Bismarckbrücke und Saarbrücken-Westspangenbrücke. Polizei ist vor Ort. B41 von Idar-Oberstein in Richtung Saarbrücken, in der Überleitung St. Wendel. Feuerwehreinsatz. B423 in Homburg, von Entenweierstraße in Richtung Zweibrücker Straße, zwischen Saarbrücker Straße und Ringstraße. Polizei ist vor Ort. Und L132, zwischen B419 und Kreuzweiler, in beiden Richtungen gesperrt. Unfallaufnahme. Kommt gut an.
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6: Schnell wieder in die Musik. Am Mikro für euch Lena Voss. Hi.

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1: In Neunkirchen gibt es neue Fälle von Sachbeschädigung an geparkten Autos. Im Bereich der Verlängerung der Adolf-Kolping-Straße hinter der St. Marienkirche hat die Polizei mehrere zerstörte Fahrzeuge festgestellt. Die Vorfälle haben sich vermutlich zwischen Sonntagabend, also dem 2. Juni um etwa 22 Uhr und Montagmittag, dem 3. Juni um 12 Uhr ereignet. Bei einem Auto sind die Seitenscheiben auf der Fahrer- und Beifahrerseite zerstört worden. Die Polizei weiß noch nicht, wie genau der Schaden entstanden ist. Aus dem Wagen wurde aber nichts gestohlen. Ein weiteres Auto war ebenfalls betroffen. Ein Außenspiegel wurde gewaltsam entfernt. Am zweiten Spiegel sind das Glas und die Verkleidung stark beschädigt worden. Die Polizei Neunkirchen ermittelt und bittet jetzt um Hinweise. Wer in diesem Zeitraum verdächtige Personen oder etwas Ungewöhnliches beim Parkplatz hinter der St. Marienkirche gesehen hat, soll sich direkt bei der Polizeiinspektion Neunkirchen melden.
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0: mit Andreas Klein. Hallo. Im Saarland ist die Stimmung zur Fußball-Weltmeisterschaft 2026 unterschiedlich. Eine große Umfrage zeigt, viele Menschen im Saarland merken von der WM noch nicht viel. Andere wollen erst mitfiebern, wenn die deutsche Nationalmannschaft spielt. Es gibt aber auch Fans, die schon jetzt voller Vorfreude sind und dem Fußball entgegenfiebern. Einige wenige lehnen die WM aus Prinzip ab und wollen sie gar nicht verfolgen. Klar ist, die Weltmeisterschaft ist auch hier überall Gesprächsthema. Am Dienstagabend hat ein ungewöhnlicher Vorfall für Aufsehen am Himmel gesorgt. Ein großes Lufthansa-Flugzeug hat über dem Saarland Treibstoff abgelassen. Der Jet war eigentlich auf dem Weg von Frankfurt nach Chicago. Wegen technischer Probleme musste er aber umkehren. Um sicher zu landen, hat die Crew über dem Saarland rund 49 Tonnen Kerosin abgelassen. Viele Menschen haben die langen weißen Streifen am Himmel beobachtet. Das Flugzeug ist sicher wieder in Frankfurt gelandet. Verletzte gab es nicht. Saarbrücken hat eine neue Saarbahn. Am Donnerstag ist das erste Modell auf die Strecke gegangen und hat Fahrgäste im normalen Betrieb befördert. Die Bahn fährt jetzt werktags auf einer Teststrecke zwischen Römerkastell und Siedlerheim. Fahrgäste und Bahnfreunde zeigen sich begeistert über die moderne Technik und das ruhige Fahrgefühl. Bis zur endgültigen Einführung testet das Unternehmen weiter. Die ersten Rückmeldungen sind sehr positiv. Globus ruft einen Tiefkühl-Bärenmix zurück. In einer bestimmten Charge wurde das Hepatitis-A-Virus nachgewiesen. Wer das Produkt gekauft hat, soll es nicht mehr essen. Typische Symptome wie Müdigkeit, Übelkeit, Fieber oder Gelbsucht können auftreten. Das Unternehmen nimmt die Packungen auch ohne Kassenbon zurück. Die betroffene Ware soll nicht mehr verwendet werden. Soweit das Neueste aus der Region für den Moment. Weitere Nachrichten findet ihr auf blaulichtreport-saarland.de.
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3: Im Saarland ist es heute stark bewölkt, stellenweise fällt auch leichter Regen. Am Nachmittag liegen die Temperaturen bei ungefähr 18 Grad. Jetzt ist es meist bedeckt bei rund 18 Grad. Später am Abend und in der Nacht regnet es immer mal wieder leicht. Die Temperaturen gehen auf etwa 14 Grad runter. Gegen morgen bleibt's grau, aber der Regen lässt nach, dann sind's ungefähr 16 Grad.
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3: Der aktuelle Blick auf die Straßen im Saarland. Auf der B41 von Idar-Oberstein in Richtung Saarbrücken zwischen St. Wendel und in der Überleitung St. Wendel Feuerwehreinsatz. Und L132 zwischen B419 und dem Kreuzweiler in beiden Richtungen gesperrt. Ein Unfall wird aufgenommen. Wir wünschen euch eine gute Fahrt.
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3: Hey Saarland, hier ist euer City Radio am Nachmittag mit mir. Ich bin Lena Voss.

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1: Der Border Collie Mischling Lucky wurde 2014 geboren und kam aufgrund von Überforderung seiner Besitzer ins Hedwig-Trampert-Tierheim. Er ist ein sehr sensibler Hund, der empfindlich auf laute Stimmen reagiert und etwas Zeit braucht, um Vertrauen zu seinen Menschen aufzubauen. Rassetypisch zeigt er sich sehr bewegungsfreudig sowie verspielt, weshalb für ihn ein sportliches Zuhause gesucht wird, das ihm ausreichend Beschäftigung bieten kann. Lucky läuft bereits gut an der Leine, bringt jedoch Jagdtrieb mit und zeigt sich Fremden gegenüber misstrauisch. Er wird in ein kinderloses Umfeld vermittelt, wobei Interessenten etwas Zeit für das gegenseitige Kennenlernen mitbringen sollten. Fotos und mehr findet ihr im Web.
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0: bin Ursula Winkler. US-Präsident Trump hat mit der Übernahme der für Irans Ölindustrie wichtigen Insel Karg gedroht. Man werde vollständige Kontrolle über Irans Öl- und Gasmärkte erlangen, schrieb Trump auf der Plattform Truth Social und kündigte zugleich schwere Angriffe auf den Iran für die Nacht an.
1: Das Gerede von Waffenruhe und baldiger Einigung erscheint im nächtlichen Bombenregen zunehmend absurd. Trump verschärft seine Drohungen einmal mehr. Man werde die gesamte Ölinfrastruktur übernehmen und vollständige Kontrolle über Irans Öl- und Gasmärkte erlangen, prophezeit Trump. Weitere schwere Angriffe sind für die Nacht geplant. Der Iran brauche bei den Verhandlungen zu lange, meint Trump. Daher werde der militärische Druck aufrechterhalten. Teheran könne sich jederzeit ergeben, so Trump. Tina Eck, USA.
0: Bundeskanzler Merz hat die Menschen in Deutschland dazu aufgerufen, Veränderungsbereitschaft zu zeigen und am Reformprozess mitzuwirken. Jeder sollte prüfen, was er zum Gelingen des Ganzen beitragen könne, forderte Merz in einer Regierungserklärung im Bundestag. In der anschließenden Debatte warfen ihm Oppositionspolitiker Untätigkeit und soziale Ungerechtigkeit vor. Diese Regierungserklärung war der Abgesang eines Gescheiterten, sagte AfD-Chefin Weidel. Mit der ersten Zinserhöhung seit fast 3 Jahren stemmt sich die Europäische Zentralbank gegen den Inflationsschub infolge des Irankriegs. Sie hebt den für Banken und Sparer wichtigen Einlagenzins auf 2,25% an. Höhere Zinsen verteuern Kredite. Sparer profitieren dagegen, wenn Banken steigende Leitzinsen weiterreichen. Mit einer Show in Mexiko-Stadt startet heute Abend die Fußball-WM. Popstar Shakira und weitere internationale Künstler eröffnen die WM mit einer großen Party.
2: Rund um das Aztekenstadion sind vor dem Anstoß der Fußball-WM Hubschrauber, Sprengstoff, Spürhunde, Polizisten zu Pferd und Streifenwagen mit rot-blauen Blinklichtern im Einsatz. Noch vor Sonnenaufgang machten sich viele auf den Weg zum Fußballtempel, um möglichen Protesten von Demonstranten zuvorzukommen. Dutzende Polizisten mit Schutzschilden waren auf der wichtigen Verkehrsader Periférico stationiert. Im legendären Stadion laufen die letzten Vorbereitungen für die Eröffnungsfeier auf Hochtouren. Aus dem Aztekenstadion in Mexiko-Stadt Andreas Osagavrios.
0: Das Auftaktspiel Mexiko-Südafrika startet um 21 Uhr, die Eröffnungsshow etwa 90 Minuten vorher.
3: Und jetzt in Kürze das Wichtigste aus dem Saarland und der Region. Spürbare Zurückhaltung bei der Fußball-WM. Viele Saarländer warten noch ab, wie das Turnier anläuft. Einige freuen sich, andere sehen dem Spektakel kritisch entgegen. Für Aufsehen sorgte ein Lufthansa-Großraumjet, der über dem Saarland Treibstoff ablassen musste, bevor er sicher nach Frankfurt zurückkehrte. Und in Saarbrücken fährt seit gestern die neue Generation der Saarbahn zur Probe. Die ersten Eindrücke sind vielversprechend. Ausführliches dazu gleich um 9:30.
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6: Im Saarland ist es am Nachmittag dicht bewölkt, teils mit leichtem Regen. Die Temperaturen liegen ungefähr zwischen 16 und 21 Grad. In den nächsten Stunden bleibt's meist grau. Hier und da regnet's noch ein bisschen. Heute Abend und in der Nacht wird's vielerorts nass. Die Temperaturen gehen runter Richtung 13 Grad. Morgen Vormittag bleibt's überwiegend bewölkt. Und später am Tag kommt im ganzen Saarland mehr Sonne raus. Bei um die 21 Grad.
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6: Der aktuelle Blick auf die Straßen im Saarland. Im Kreis Trier-Saarburg ist die L133 zwischen B419 und Kreuzweiler in beiden Richtungen gesperrt. Ein Unfall wird aufgenommen. Kommt gut an.
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6: Hier ist euer City Radio und ich bin Lena Voss.

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1: Auf der Landstraße L126 zwischen St. Ingbert und Duttweiler hat es am Dienstagnachmittag einen Unfall mit einem Hund gegeben. Eine 52-jährige Frau fuhr dort gegen 3:15 mit ihrem Mini Cooper in Richtung Duttweiler. Plötzlich ist ein Hund auf die Straße gelaufen. Die Fahrerin hat noch gebremst, konnte den Zusammenstoß aber nicht verhindern. Der Hund war verletzt, konnte aber noch selbst weiterlaufen. Nach dem Unfall ist er in ein angrenzendes Waldstück verschwunden. Laut der Frau handelt es sich um einen Windhund mit kurzem beigem Fell. Auffällig war auch eine Schleppleine, die der Hund hinter sich herzog. Die Polizei hat nach dem verletzten Tier gesucht, den Hund aber bisher nicht gefunden. Auch vom Halter gibt es noch keine Spur. Wer Hinweise zu dem Hund oder dem Besitzer geben kann, soll sich bei der Polizeiinspektion St. Ingbert melden.

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0: mit Andreas Klein. Hallo. Im Saarland bleibt die Euphorie rund um die Fußball-Weltmeisterschaft 2026 bisher verhalten. Eine aktuelle Umfrage von Blaulichtreport Saarland zeigt, die meisten Menschen im Land nehmen die WM noch gar nicht richtig wahr. Viele warten ab, bis die deutsche Nationalmannschaft spielt, bevor sie sich für das Turnier begeistern. Einige wenige können es dagegen kaum erwarten und fiebern dem Fußballfest entgegen. Es gibt aber auch kritische Stimmen. Manche Menschen boykottieren die WM bewusst oder zeigen kein Interesse. Die Stimmung im Saarland ist gemischt. Doch auch hier kommt man an der Fußball-Weltmeisterschaft kaum vorbei. Ein ungewöhnlicher Vorfall hat am Dienstagabend viele Menschen im Saarland überrascht. Ein großer Lufthansa-Jet hat in großer Höhe weiße Spuren am Himmel hinterlassen. Das Flugzeug kam aus Frankfurt und sollte nach Chicago fliegen. Wegen technischer Probleme musste die Maschine umkehren. Die Besatzung hat Kerosin abgelassen, um sicher zurückkehren zu können. Etwa 49 Tonnen Treibstoff sind dabei über dem Saarland abgelassen worden. Die auffälligen Spuren waren weithin sichtbar. Die Landung verlief sicher, es gab keine Verletzten. In Saarbrücken ist gestern eine neue Generation der Saarbahn erfolgreich in den Probebetrieb gestartet. Die ersten Fahrgäste sind mit den modernen Fahrzeugen zwischen Römerkastell und Siedlerheim unterwegs gewesen. Technik und Ausstattung der neuen Bahnen kommen bei den Menschen gut an. Fahrgäste loben unter anderem den Fahrkomfort und das zeitgemäße Design. Die Bahnen fahren aktuell nur zu bestimmten Zeiten. Fahrer werden weiterhin geschult. Die Testphase läuft mit behördlicher Genehmigung. Viele Menschen freuen sich schon jetzt auf den Regelbetrieb. Globus hat einen Rückruf für Tiefkühlbeeren gestartet. Untersuchungen haben in einer Charge des Beerenmix das Hepatitis A-Virus nachgewiesen. Kundinnen und Kunden sollen daher den Tiefkühlartikel aus dem Sortiment überprüfen und nicht mehr verwenden. Das Produkt ist auch in anderen Bundesländern verkauft worden. Eine Hepatitis A-Infektion kann unter anderem Müdigkeit, Übelkeit, Fieber sowie eine Gelbfärbung von Haut und Augen verursachen. Wer das Produkt gegessen hat und Symptome bemerkt, soll ärztlichen Rat suchen. Globus erstattet den Kaufpreis auch ohne Kassenbon. Die Ware kann im Geschäft zurückgegeben oder entsorgt werden. Soweit das Neueste aus der Region für den Moment. Weitere Nachrichten findet ihr auf blaulichtreport-saarland.de.
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3: Im Saarland ist es am Nachmittag dicht bewölkt, teils mit leichtem Regen. Die Temperaturen liegen ungefähr zwischen 16 und 21 Grad. In den nächsten Stunden bleibt's meist grau. Hier und da regnet's noch ein bisschen. Heute Abend und in der Nacht wird's vielerorts nass. Die Temperaturen gehen runter Richtung 13 Grad. Morgen Vormittag bleibt's überwiegend bewölkt. Und später am Tag kommt im ganzen Saarland mehr Sonne raus. Bei um die 21 Grad.
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3: Der aktuelle Blick auf die Straßen im Saarland. Auf der A6 von Metz-Saarbrücken in Richtung Kaiserslautern, im Kreuz Neunkirchen in der Überleitung zur A8 in Richtung Karlsruhe, besteht Gefahr durch einen defekten PKW. Wir wünschen euch eine gute Fahrt.
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0: Ich bin Ursula Winkler. Die USA und der Iran haben sich in der zweiten Nacht in Folge heftig gegenseitig beschossen, womit sich der Konflikt trotz der seit 2 Monaten geltenden Waffenruhe gefährlich hochschaukelt. Jetzt droht US-Präsident Trump mit der Übernahme der Insel Kark, die für Irans Ölindustrie sehr wichtig ist. Man werde die vollständige Kontrolle über Irans Öl- und Gasmärkte erlangen, schrieb Trump auf der Plattform Truth Social. Er kündigte auch neue schwere Angriffe auf den Iran an. Kanzler Merz hat mit seiner Regierungserklärung im Bundestag Hohn und Spott geerntet. Die schwarz-rote Koalition solle sich mal zusammenreißen und liefern, sagte etwa Grünen-Fraktionschefin Hasselmann. Die AfD-Co-Vorsitzende Weidel warf der Bundesregierung vor, Milliardenbeträge zu verschwenden.
1: Das Wort Reformen sei längst zu einem Synonym für Kürzungen verkommen. Und zwar immer bei den gleichen, ätzte Grünen-Fraktionschefin Hasselmann. Linken-Fraktionschef Pellmann sprach von einem sozialen Kahlschlag im Land, während gleichzeitig Milliarden bei den Rüstungsfirmen versickerten. Für Oppositionsführerin Weidel hat Schwarz-Rot bei den aktuellen Krisen schlicht versagt. Merz' Rede sei der Abgesang eines Gescheiterten, so Weidel. Zuvor hatte der Kanzler die anstehenden Reformen verteidigt und jeden dazu aufgerufen, sich zu beteiligen. Tanja Wagner, Nachrichtenredaktion.
0: Mit der ersten Zinserhöhung seit fast 3 Jahren stemmt sich die Europäische Zentralbank gegen den Inflationsschub infolge des Irankriegs. Die Euro-Währungshüter heben den für Banken und Sparer wichtigen Einlagenzins um 0,25 Prozentpunkte auf 2,25% an. Höhere Zinsen verteuern Kredite. Sparer profitieren dagegen, wenn Banken steigende Leitzinsen weiterreichen. Heute startet die XXL-Fußball-WM in Kanada, Mexiko und den USA. Die große Eröffnung ist in Mexiko-Stadt im Aztekenstadion.
2: Eine Megashow soll die Fans vor dem Anpfiff in Stimmung bringen. Popstar Shakira will erstmals den WM-Song Die Die live präsentieren. Mögliche Gewitter und radikale Lehrerproteste überschatten jedoch den Start des Turniers. Die Zufahrtsstraßen zum Stadion sind weitgehend abgesperrt. Auch die Fanmeile im historischen Zentrum der Stadt wird streng überwacht, damit Protestaktionen das Fußballfest nicht beeinträchtigen. Aus Mexiko-Stadt Andreas Osacavius.
0: Das Auftaktspiel Mexiko-Südafrika startet um 21 Uhr, die Eröffnungsshow etwa 90 Minuten vorher.
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5: Im Saarland ist es am Nachmittag dicht bewölkt, teils mit leichtem Regen. Die Temperaturen liegen ungefähr zwischen 16 und 21 Grad. In den nächsten Stunden bleibt's meist grau. Hier und da regnet's noch ein bisschen. Heute Abend und in der Nacht wird's vielerorts nass. Die Temperaturen gehen runter Richtung 13 Grad. Morgen Vormittag bleibt's überwiegend bewölkt und später am Tag kommt im ganzen Saarland mehr Sonne raus, bei um die 21 Grad.
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5: Der aktuelle Blick auf die Straßen im Saarland. Ihr fahrt auf der A6 von Kaiserslautern in Richtung Metzerbrücken. Zwischen Rohrbach und St. Ingbert Mitte besteht Gefahr durch einen defekten PKW auf dem linken Fahrstreifen. Und A62 von Nonnweiler in Richtung Landstuhl. Zwischen dem Dreieck Nonnweiler und Rastplatz Sötern besteht Gefahr durch Gegenstände auf der Fahrbahn. Eine Schaufel. Kommt gut an.
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5: Eure gute Laune Stimme im Studio ist Lena Voss. Servus.

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0: Ich bin Ursula Winkler. Der Countdown läuft. Mit einer Show im Aztekenstadion in Mexiko-Stadt startet am Abend die Fußball-Weltmeisterschaft. Popstar Shakira und weitere Künstler eröffnen die WM mit einer großen Party. Deutschland greift dann nach Sonntag in das Turnier ein.
1: Die XXL-WM geht los und das entfacht auch hier im deutschen Lager nochmal eine ganz andere Stimmung. Monatelang habe man an die WM gedacht, jetzt spricht man endlich über die Spiele, sagt Abwehrmann David Raum. Der Fokus gilt jetzt einzig und allein dem ersten WM-Gegner Curaçao. Die Spieler aus der Karibik verbreiten mit ihren Tanzeinlagen beim Training schon gute Laune. Das tropische Wetter in Houston dürfte zumindest ein Vorteil sein für den WM-Neuling. Hier im Quartier der deutschen Mannschaft sind es aber auch mittlerweile knackige und schwülheiße 34 Grad. Thomas Bremser, Winston-Salem.
0: US-Präsident Trump hat mit der Übernahme der für Irans Ölindustrie wichtigen Insel Kark gedroht. Man werde die vollständige Kontrolle über Irans Öl- und Gasmärkte erlangen, schrieb er auf der Plattform Truth Social. Er kündigte auch neue schwere Angriffe auf den Iran an. Damit erhöht die US-Regierung den Druck auf den Iran in den stockenden Gesprächen um ein mögliches Rahmenabkommen über ein Ende des Krieges. Obwohl eine Waffenruhe gilt, kam es in den vergangenen Tagen zu heftigen Angriffen. Gibt es eine Rückwärtsrolle bei den Bundesjugendspielen? Zuletzt waren die Spiele für Grundschüler bis zur 4. Klasse nur noch als Wettbewerb organisiert worden. Damit könnte es jetzt vorbei sein. Die Bildungsminister der Länder setzen ab dem nächsten Schuljahr wieder mehr auf den Wettkampf.
2: Beim Wettbewerb geht es nicht darum, sich miteinander zu messen, am weitesten zu werfen oder zu springen und am schnellsten zu rennen. Stattdessen sollten die Schüler einfach Spaß an der Bewegung haben. Die Spiele seien so kindgerechter, wurde das bei der Umstellung begründet. Ab dem nächsten Schuljahr soll es nun wieder Gold-, Silber- und Bronzeurkunden geben und Grundschulen sollen sich aussuchen dürfen, ob die Bundesjugendspiele im Wettbewerbs- oder Wettkampfmodus durchgeführt werden. Denn Wettkampf stärke eben doch auch eine positive Leistungskultur, hieß es von den Bildungsministern. Tanja Wagner, Nachrichtenredaktion.
0: Lidl und Kaufland haben ihr Filialnetz weiter ausgebaut. Im Geschäftsjahr 25/26 eröffneten die zur Schwarzgruppe gehörenden Ketten 300 neue Filialen weltweit. Insgesamt betreiben sie nun rund 14.500 Filialen in 33 Ländern.
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0: Ich bin Ursula Winkler. In Mexiko-Stadt startet am Abend die Fußball-Weltmeisterschaft. Unter anderem Popstar Shakira eröffnet die WM mit einer großen Party. In Deutschland hielt sich die Vorfreude zuletzt in Grenzen. Wir machen den allerletzten Stimmungscheck. Freuen Sie sich auf die WM?
1: Ich weiß nicht mal, wann die anfängt. Heute. Tada!
2: Normal, wie jeder andere. Ich sehe es überall. Ich werde einige Spiele schauen, weiß, in welcher Gruppe wir spielen.
3: Ich habe schon immer was anderes gemacht, wenn andere Leute zum Fußball gehen.
4: Ich beschäftige mich eigentlich schon mein ganzes Leben lang mit Sport und verfolge das auch mit großem Interesse.
5: Noch gar nicht, aber es geht langsam, so kocht es an mir hoch, auch durch die Beiträge im Fernsehen und so. Ja.
0: Um 21 Uhr wird das Auftaktspiel Mexiko-Südafrika angepfiffen. US-Präsident Trump hat mit der Übernahme der für Irans Ölindustrie wichtigen Insel Karg gedroht. Man werde die vollständige Kontrolle über Irans Öl- und Gasmärkte erlangen, schrieb er auf der Plattform Truth Social. Er kündigte auch neue schwere Angriffe auf den Iran an. Damit erhöht die US-Regierung den Druck auf den Iran, wieder zu verhandeln. Obwohl eine Waffenruhe gilt, kam es in den vergangenen Tagen zu heftigen Angriffen. Eine Mehrheit der Deutschen fordert strengere Regeln für die Nutzung von E-Scootern. Das zeigt eine YouGov-Umfrage im Auftrag des Sozialverbands VdK. 57% der Befragten wollen zusätzliche Regulierungen bei der Nutzung von E-Scootern.
6: Immerhin 18% der Befragten würden E-Scooter sogar komplett verbieten. Diejenigen, die mehr Regulierung wollen, denken zum Beispiel an feste Parkzonen für E-Scooter, damit die nicht kreuz und quer und manchmal gefährlich im Weg stehen. Der Sozialverband VdK nennt Beispiele eigener Mitglieder. Insbesondere blinde Menschen seien über Roller gestürzt und hätten dann noch nicht einmal Schmerzensgeld erhalten. Es brauche eine Sorgfaltspflicht für die Verleiher von E-Scootern. Im Bundestag wird ein Gesetz beraten, mit dem Vermieter und Fahrer stärker in die Pflicht genommen werden sollen. Etwa bei der Entschädigung von Unfallopfern. Ronny Tochau, Berlin.
0: Das Wetterphänomen El Niño ist zurück. Das teilte die US-Wetterbehörde NOAA mit. Mit ungewöhnlich hohen Meerestemperaturen im tropischen Pazifik hatte sich das Wetterphänomen schon seit Monaten angekündigt. Damit wächst die Sorge vor mehr Extremwetter mit Dürren, Überschwemmungen und einer steigenden globalen Durchschnittstemperatur.
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0: Ich bin Ursula Winkler. Mexiko-Stadt hat mit einer Stimmungsshow die Sorgen um den Auftakt der Fußball-WM vorerst beiseite gedrängt und im legendären Aztekenstadion das XXL-Turnier in drei Ländern eröffnet. Traditionelle Kleidung, moderne Pop-Rhythmen und viel Gold prägten die Zeremonie im Fußballtempel. Popstar Shakira sang die WM-Hymne Dai Dai. In diesen Minuten startet das Auftaktspiel Mexiko gegen Südafrika. Kanzler Merz hat mit seiner Regierungserklärung im Bundestag Hohn und Spott geerntet. Die schwarz-rote Koalition solle sich mal zusammenreißen und liefern, sagte etwa Grünen-Fraktionschefin Hasselmann. Die AfD-Co-Vorsitzende Weidel warf der Bundesregierung vor, Milliardenbeträge zu verschwenden.
1: Das Wort Reformen sei längst zu einem Synonym für Kürzungen verkommen. Und zwar immer bei den gleichen, ätzte Grünen-Fraktionschefin Hasselmann. Linken-Fraktionschef Pellmann sprach von einem sozialen Kahlschlag im Land, während gleichzeitig Milliarden bei den Rüstungsfirmen versickerten. Für Oppositionsführerin Weidel hat Schwarz-Rot bei den aktuellen Krisen schlicht versagt. Merz' Rede sei der Abgesang eines Gescheiterten, so Weidel. Zuvor hatte der Kanzler die anstehenden Reformen verteidigt und jeden dazu aufgerufen, sich zu beteiligen. Tanja Wagner, Nachrichtenredaktion.
0: US-Präsident Trump hat die für diesen Abend angekündigten schweren Angriffe auf den Iran wieder abgesagt. Er begründete das auf der Plattform Truth Social mit Gesprächen, die die höchste Ebene der iranischen Führung erreicht hätten. Nach Trumps Darstellung sind Verhandlungen über eine Befriedung des Konflikts einem Durchbruch nahe. Obwohl eine Waffenruhe gilt, kam es in den vergangenen Tagen zu heftigen Angriffen. Das berüchtigte Wetterphänomen El Niño ist zurück, das teilte die US-Wetterbehörde NOAA mit. Das regelmäßig wiederkehrende Wetterphänomen hatte sich seit Monaten angekündigt und könnte für mehr Extremwetter sorgen.
2: Dürren, Fluten, Überschwemmungen, Hitzewellen und schwere Unwetter. El Niño hat eine breite Palette an Wetterkatastrophen und hinzu kommen extreme globale Temperaturen. Zuletzt war El Niño vor 3 Jahren in Erscheinung getreten, was dann 2024 zum heißesten Jahr in der Wettergeschichte gemacht hatte. Die Wahrscheinlichkeit, dass auch jetzt ein sehr starkes El Niño-Ereignis droht, liegt nach Ansicht der Wetterforscher bei 63%. El Niño ist vor allem in der Südhalbkugel zu spüren. Europa bleibt weitgehend verschont. Tina Eck, Uhr.
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0: bin Thomas Braut. In Mexiko hat die Fußball-Weltmeisterschaft begonnen. Zur Stunde spielt Mitgastgeber Mexiko gegen Südafrika. Zuvor hatte es im legendären Aztekenstadion in Mexiko-Stadt eine große Eröffnungsshow gegeben. Unter anderem sang Popstar Shakira die WM-Hymne Dai Dai. Morgen startet das Turnier dann auch bei den anderen Gastgebern USA und Kanada. Mit 48 Mannschaften ist es die größte WM aller Zeiten. Das deutsche Team startet am Sonntag gegen Curaçao ins Turnier. US-Präsident Trump hat die für diesen Abend angekündigten schweren Angriffe auf den Iran abgesagt. Er begründete das mit laufenden Gesprächen, die die höchste Ebene der iranischen Führung erreicht hätten.
1: Jetzt sind die Verhandlungen mit dem Iran auf höchster Ebene offenbar doch so weit gediehen, dass weitere Bomben als Druckmittel erst einmal ausbleiben. Die Seeblockade der USA bleibt bestehen. Aber so geht es seit Wochen und so bleibt abzuwarten, ob eine Einigung oder ein Deal tatsächlich Form annehmen. Trump deutet an, dass Ort und Zeitpunkt einer Unterzeichnung in Kürze bekannt gegeben würden. Allerdings reagieren die Finanzmärkte auch immer sehr positiv auf solche Verkündigungen Trumps. So hat er auch diese erneute Kehrtwende wieder gut getimt. Aus den USA, Tina Eck.
0: Trotz Krisen kommt einfach keine echte Reformstimmung auf in Deutschland. Kanzler Merz fordert von den Menschen hierzulande deshalb die Bereitschaft zu Veränderungen. In seiner Regierungserklärung im Bundestag rief Merz dazu auf, zum Gelingen des Ganzen beizutragen.
2: Bis Mitte Juli will die schwarz-rote Koalition ein Paket schnüren mit Reformen für den Arbeitsmarkt, Sozialversicherungen, Steuern und Bürokratieabbau. Man könne die Augen verschließen und hoffen, dass alles gut wird oder das Ruder jetzt herumreißen, die Zeit dränge, so Merz dazu. Im Bundestag. Die Opposition warf dem Regierungsbündnis Untätigkeit vor. Auch würden Milliardensummen sinnlos verschwendet. Tanja Wagner, Nachrichtenredaktion.
0: In den Niederlanden ist ein Auto in eine Schülergruppe auf Fahrrädern gefahren. Zwei Kinder und ein Erwachsener kamen dabei ums Leben, teilten die Behörden der Provinz Zeeland im Westen des Landes mit. Das Auto sei auf einer Bundesstraße ins Schleudern geraten und erfasste die Gruppe von 14 Schülern und zwei Begleitern, die einen Schulausflug machten. Vier weitere Kinder seien schwer verletzt worden.
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0: Straßburg. Der Ball rollt bei der Fußball-Weltmeisterschaft. Die mit 48 Teams größte WM aller Zeiten wurde im Aztekenstadion von Mexiko-Stadt eröffnet. Vor der Auftaktpartie von Mitgastgeber Mexiko gegen Südafrika gab es noch eine große Show. Unter anderem sang dort Popstar Shakira die WM-Hymne Dai Dai. Morgen startet die WM dann auch bei den anderen Gastgebern USA und Kanada. Das deutsche Team startet am Sonntag gegen Curaçao ins Turnier. Der Tankrabatt fällt wie geplant Ende des Monats weg. Union und SPD wollen die Maßnahme nicht verlängern, aber bei stark steigenden Spritpreisen schnell reagieren. Die Debatte darüber, welche Entlastungen es statt des Tankrabatts geben könnte, läuft.
1: Union und SPD deuten schon mögliche weitere Entlastungsmaßnahmen an, ohne aber konkret zu werden. Hintergrund ist zum einen, dass ein Ende des Iran-Krieges, der die Spritpreise so hoch getrieben hat, immer noch nicht absehbar ist. Und ein Preissprung an der Tankstelle kurz vor den Sommerferien dürfte in der Bevölkerung wenig populär sein. Auch der ADAC findet das nicht vermittelbar und fordert weitere Entlastungen zielgerichtet für besonders Betroffene. Ronny Tochau, Nachrichtenredaktion.
0: Das berüchtigte Wetterphänomen El Niño ist zurück, das teilte die US-Wetterbehörde mit. Das regelmäßig wiederkehrende Wetterphänomen hatte sich seit Monaten angekündigt und könnte für mehr Extremwetter sorgen.
2: Dürren, Fluten, Überschwemmungen, Hitzewellen und schwere Unwetter. El Niño hat eine breite Palette an Wetterkatastrophen und hinzu kommen extreme globale Temperaturen. Zuletzt war El Niño vor 3 Jahren in Erscheinung getreten, was dann 2024 zum heißesten Jahr in der Wettergeschichte gemacht hatte. Die Wahrscheinlichkeit, dass auch jetzt ein sehr starkes El Niño-Ereignis droht, liegt nach Ansicht der Wetterforscher bei 63%. El Niño ist vor allem in der Südhalbkugel zu spüren. Europa bleibt weitgehend verschont. Aus den USA, Tina Eck.
0: US-Präsident Trump hat die für diesen Abend angekündigten schweren Angriffe auf den Iran abgesagt. Er begründete das mit laufenden Gesprächen, die die höchste Ebene der iranischen Führung erreicht hätten. Nach Trumps Darstellung sind Verhandlungen über eine Befriedung des Konflikts einem Durchbruch nahe. Seit Wochen gab es Bemühungen um ein Rahmenabkommen über ein Ende des Krieges. Obwohl eine Waffenruhe gilt, kam es in den vergangenen Tagen zu heftigen Angriffen.

0: Ich bin Thomas Bott. Co-Gastgeber Mexiko hat einen perfekten Start in die Fußball-Weltmeisterschaft hingelegt. Die Mexikaner gewannen gegen Südafrika mit 2:0. Zuvor hatte es im Aztekenstadion von Mexiko-Stadt eine große Eröffnungsshow gegeben. Mit 48 Teams ist es die größte WM aller Zeiten. Die anderen Gastgeber heißen USA und Kanada. Das deutsche Team startet am Sonntag gegen Curaçao ins Turnier. Kanzler Merz hat mit seiner Regierungserklärung im Bundestag Hohn und Spott geerntet. Die schwarz-rote Koalition solle sich mal zusammenreißen und liefern, sagte etwa Grünen-Fraktionschefin Hasselmann. Die AfD-Co-Vorsitzende Weidel warf der Bundesregierung vor, Milliardenbeträge zu verschwenden.
1: Das Wort Reformen sei längst zu einem Synonym für Kürzungen verkommen. Und zwar immer bei den gleichen, ätzte Grünen-Fraktionschefin Hasselmann. Linken-Fraktionschef Pellmann sprach von einem sozialen Kahlschlag im Land, während gleichzeitig Milliarden bei den Rüstungsfirmen versickerten. Für Oppositionsführerin Weidel hat Schwarz-Rot bei den aktuellen Krisen schlicht versagt. Merz' Rede sei der Abgesang eines Gescheiterten, so Weidel. Zuvor hatte der Kanzler die anstehenden Reformen verteidigt und jeden dazu aufgerufen, sich zu beteiligen. Tanja Wagner, Nachrichtenredaktion.
0: Sollten Kinder und Jugendliche erst ab einem bestimmten Alter auf Social Media dürfen? Der Deutsche Ethikrat sagt eher nicht. Statt eines pauschalen Mindestalters spricht er sich für gezielte Regeln bei einzelnen digitalen Angeboten aus.
2: Digitale Angebote, Social Media, Klassenchats, das alles gehört nach Ansicht des Ethikrates heute dazu zum Leben von Kindern und Jugendlichen. Die ganzen Angebote im Smartphone sind auch soziale Teilhabe, könnte man auch sagen. Ganz klar müsse bei Apps und anderen digitalen Angeboten aber darauf geachtet werden, dass sie jeweils altersgerecht sind und dass sie nicht zum stundenlangen Scrollen oder Streamen anregen. Und dabei müssen nach Ansicht des Ethikrates die Anbieter viel stärker in die Pflicht genommen werden. Lea Matschullert, Nachrichtenredaktion.
0: US-Präsident Trump hat die für diesen Abend angekündigten schweren Angriffe auf den Iran abgesagt. Er begründete das mit laufenden Gesprächen, die höchste Ebene der iranischen Führung erreicht hätten. Nach Trumps Darstellung sind Verhandlungen über eine Befriedung des Konflikts einem Durchbruch nahe. Seit Wochen gab es Bemühungen um ein Rahmenabkommen über ein Ende des Krieges. Obwohl eine Waffenruhe gilt, kam es in den vergangenen Tagen zu heftigen Angriffen.
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0: Ausbruch. Co-Gastgeber Mexiko hat einen perfekten Start in die Fußball-Weltmeisterschaft hingelegt. Die Mexikaner gewannen gegen Südafrika mit 2:0. Zuvor hat es im Aztekenstadion von Mexiko-Stadt eine große Eröffnungsshow gegeben.
1: Es war eine authentische Fiesta Mexicana, ein großes mexikanisches Fest. Mexiko besiegte Südafrika mit 2:0 im Auftaktspiel. Der Jubel der Fans kannte keine Grenzen. Zum Auftakt traten Shakira und weitere Latino-Stars bei der Eröffnungsshow auf. Schauspielerin Salma Hayek begrüßte die Fans im Stadion. Trotz der Sorgen vor schlechtem Wetter fiel während des Spiels kein einziger Tropfen Regen. Aus dem Aztekenstadion Andreas Osagabrius.
0: In der EU gelten seit Mitternacht deutlich schärfere Asylregeln. Sie sollen etwa schnellere Asylverfahren und konsequentere Abschiebungen ermöglichen. Um die Reform war jahrelang gerungen worden. Die neuen Regeln sollen auch verhindern, dass Schutzsuchende innerhalb der EU weiterziehen, also etwa von Griechenland oder Italien aus nach Deutschland kommen. Diese sogenannte Sekundärmigration sorgte über Jahre immer wieder für Konflikte zwischen den Mitgliedsländern. US-Präsident Trump hat die für diesen Abend angekündigten schweren Angriffe auf den Iran abgesagt. Er begründete das mit laufenden Gesprächen, die die höchste Ebene der iranischen Führung erreicht hätten.
2: Jetzt sind die Verhandlungen mit dem Iran auf höchster Ebene offenbar doch so weit gediehen, dass weitere Bomben als Druckmittel erst einmal ausbleiben. Die Seeblockade der USA bleibt bestehen. Aber so geht es seit Wochen und so bleibt abzuwarten, ob eine Einigung oder ein Deal tatsächlich Form annehmen. Trump deutet an, dass Ort und Zeitpunkt einer Unterzeichnung in Kürze bekannt gegeben würden. Allerdings reagieren die Finanzmärkte auch immer sehr positiv auf solche Verkündigungen Trumps. So hat er auch diese erneute Kehrtwende wieder gut getimt. Aus den USA, Tina Eck.
0: In den Niederlanden ist ein Auto in eine Schülergruppe auf Fahrrädern gefahren. Drei Kinder und ein Erwachsener kamen dabei ums Leben, teilten die Behörden der Provinz Zeeland im Westen des Landes mit. Das Auto war auf einer Bundesstraße ins Schleudern geraten und erfasste die Gruppe von 14 Schülern und zwei Begleitern, die einen Schulausflug machten. Vier weitere Kinder wurden schwer verletzt.

Süßigkeit. Die Frau rief: Mann, wo bleibst du bloß? Wetten, das geht gleich los. Sie fragte: War was? Nein, was soll schon sein?

Werbespot. Co-Gastgeber Mexiko hat einen perfekten Start in die Fußball-Weltmeisterschaft hingelegt. Die Mexikaner gewannen gegen Südafrika mit 2:0. Zuvor hatte es im Aztekenstadion von Mexiko-Stadt eine große Eröffnungsshow gegeben. Mit 48 Teams ist es die größte WM aller Zeiten. Die anderen Gastgeber heißen USA und Kanada. Das deutsche Team startet am Sonntag gegen Curaçao ins Turnier. Kanzler Merz hat mit seiner Regierungserklärung im